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1: Wunderschönen guten Morgen, Donnerstagheim, 30. Juli, der zweitletzte Tag von dem Juli 2026, wo wir wieder zusammen miteinander verbringen. Basel und Bern nochmal einmal mehr vereint. Das, weil der ganze Studio um Baum und Bern doch ein bisschen länger geht als vermutet, finden wir dann im Verlauf von morgen noch ein bisschen raus, was der Schelke da wieder mit seinem Lötkolben alles angestellt hat. Zuerst starten wir aber jetzt zusammen ganz gemütlich in der Donnerstag bei noch angenehmen Temperaturen zwischen 16 und 19 Grad. Im Verlauf des Tages wird es nämlich ein Spoiler heiß. Jawohl. Bis dahin geht es aber noch einen kleinen Moment. Wir genießen es, lehnt jetzt zusammen noch schnell einen Kaffee raus und dann starten wir gemeinsam in der Donnerstag, 30. Juli, 1 Minute nach der 5 heim. Schönen guten Morgen.

0: Party Talk von allen Farben zusammen mit Renee Miller, Dobi Energy. Schönen guten Morgen, jetzt dann gleich Viertel ab 5.
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0: Es gibt ja Leute, die gehen manchmal so richtig aufdonnern in den Ausgang. Was bedeutet das genau?
5: Ja, wahrscheinlich so, wenn sie die Haare so machen, dass es so aussieht, wie so in die Steckdose gelangt.
6: Ehrlich gesagt, ich habe keine Ahnung. Schweizer mit ihren Wörtern ist eh so, was ich kann sein.
0: Was bedeutet es, wenn man aufdonnert ist?
7: Wenn man so aggressiv ist oder so crazy. Oder wenn man zu viel Alkohol hat oder auch Drogen, dann steht man halt um und... Wenn ich so Frauen sehe, die so aufgepusht sind oder halt aufdonnern, dann halte ich ein bisschen Abstand von denen, weil ich halt weiss nicht, was die alles anstellen können.
0: Was hast du denn alles schon erlebt, wenn jemand aufdonnert ist?
7: Ja, zum Beispiel einen an die Haare reissen oder halt zum Beispiel sagen, hey du oder keine Ahnung.
0: Ist es gefährlich, wenn jemand mal ein bisschen aufdonnert ist?
5: Ja, wahrscheinlich schon. Meine Freundin hat einmal erzählt, dass sie mit einem, so einem Eisen sich verbrannt hat. Dann wahrscheinlich Stromschlag ist auch nicht geil.
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7: Und die gibt's vom Niki Stettler.
8: Es werde Licht. Augenlicht. Ein Arzt in Italien hat das Unmögliche möglich gemacht. Eine blinde Patientin hat plötzlich wieder etwas gesehen. Sie hat bei jedem Auge eine andere Erkrankung oder Verletzung gehabt. Und darum ist der Doktor auf die Idee gekommen, um die beiden gesunden Teile vom jeweiligen Auge zusammenzuführen und so aus zwei kaputten ein ganzes Auge zu bauen. Und die ganze Geschichte ist gut aufgegangen. Die 67-jährige Elena, so heisst die Wiederseherin, kann schon Umriss und Farben erkennen und freue sich jetzt auch schon darauf, um bald ihre Enkel zu sehen. Ein kleiner Wermutstropfen gibt es bei dieser ganzen Geschichte aber, wo sie sich selber im Spiegel gesehen hätte. Da sei sie ein bisschen verschrocken. Sie hätte sich viel jünger in Erinnerung gehabt.
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7: So geht es mir jeden Morgen. Also komm, schau schnell weg vom Spiegel auf deine Wetterkarte, Vivi.
10: Ja, es wird heute nochmal richtig heiß. Was für eine Überraschung. Aktuell haben wir in Bern so 18 bis 19 Grad. In Basel haben wir 20 Grad. Heute am Nachmittag gibt es dann in Basel bis zu 38. In Bern bis zu 36 Grad. Weiterhin viel Sonnenschein. Am Nachmittag nehmen so langsam die Wolken zu, sollte eigentlich meistens trocken bleiben. Trotzdem vereinzelt mal ein Gewitter, ist nicht ausgeschlossen.
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7: Sieht gut aus, keine Meldungen, weiter in eine ganz gute Fahrt. Zwei Minuten nach der halben Sechse und jetzt gibt es Nummer 1 von der Hitparade.

0: Dua Lipa am Donnerstag be the one. Guten Morgen allerseits.
1: Schönen guten Morgen, hallo.
0: Oh, das ist Energy. Heute am 30. Juli, sag mal, sind es meine Ohren oder ist das Mischpult? Oder spinnt jetzt unser Mischpult auch schon? Ich höre irgendwie das Gefühl, es ist alles so weit weg. Wo seid ihr? Nein, alles gut.
1: Ja, der Schelke ist vielleicht auch ans falsche Kabel gekommen und irgendwie das, was mit uns verbunden ist, ein bisschen rumgeschäubelt.
0: Ja, das stimmt ja. Wir sind auch heute Morgen wieder zu Bern und zu Basel unterwegs, weil unsere Kollegen Moser und Schelke, also von Moser habe ich gar noch nicht viel gesehen, ich weiss nicht, ob er etwas gemacht hat die Woche. Aber der Schelke ist ja sehr fleissig sitzen am Dienstag am Mischpult rumwerkeln im Studio 1 in Bern und am Dienstag hat er einen Lötkolben in den Finger genommen. Und was soll ich sagen? Heute hat er ihn immer noch in den Finger. Darum haben wir auch nachgefragt, du, wie sieht es eigentlich aus? Du, Studio, Lötkolben?
2: Hey, sagen wir mal so bei 70%, gell, in Baustelle. Es zieht sich immer alles ein bisschen länger her, als man denkt.
0: Ja.
2: Nein, es sollte ja gefühlt auch schon seit 300 Jahren fertig sein, und es gleich immer noch nicht. Nein, Spass beiseite. Also, es ist technisch mal alles abgeschlossen. Jetzt müssen wir nur mal schauen, ob das, was ich da zusammengelötet habe, funktioniert. Darum sind wir noch in der Testphase. Und morgen sollte ich dann wieder eine Morgenshow machen. Nein. Aber ich messe 1000 für die Stellung halten. Ja, ich höre nach wie vor mit Argus Ohren, nicht Augen, mit Argus Ohren zu. Bis gleich, gute Show.
0: Also, wenn ihr das gleich genau macht, wie seine Arbeit mit dem Lötkolben.
1: Ja, aber es ist ja eigentlich vorausschaubar gewesen. Der Schelke ist für mich, weißt du, die typische Person. Vor allem, ich will es jetzt gar nicht so einkategorisieren, aber es ist so ein bisschen so, die Männer haben schnell das Gefühl, sie können das. Ich glaube, keine Ahnung, wie viel Prozent von allen Männern haben das Gefühl, ich lese da einmal etwas über Flugzeug landen und ich kann ein Flugzeug landen.
0: Ja.
1: Und genau so ein Mensch ist der Schelke, der das Gefühl hat, du, ich habe jetzt ein YouTube-Tutorial geschaut, ich weiss jetzt, wie das geht mit dem Lötkolben.
0: Ja, wir müssen aber auch so sein, weil jemand muss es ja machen. Nicht?
1: Lassen wir mal so los.
0: Und er hat auch noch ein bisschen einen Job heute, also nicht nur sein Mischpult reparieren, sondern heute startet einer von seinen absoluten Lieblingsfilmen in den Kinos. Spider-Man kommt wieder einmal. Ich habe das Gefühl, da kommt alle drei Monate ein neuer Film raus. Mhm. Sie scheint es nicht so, behauptet der Schelke. Und was der neueste Streifen in Sachen Spider-Man so alles taugt und ob es sich lohnt, in Kino reinzugehen, ins klimatisierte Kino reinzugehen, das finden wir ein bisschen später raus. Ich hätte jetzt gesagt, unabhängig vom Film, ja.
1: Ja, also
0: Klima.
1: Ja, es ist wirklich, also in dem Studio, wie viel haben wir jetzt? 28 Grad?
0: Ja, 28,2.
1: Ich kann gerade sagen, ich will ja nicht jammern, aber ehrlicherweise will ich schon ein bisschen jammern. Es ist heiß, ich mag nicht mehr. 20 Grad haben wir draußen im Moment in der Stadt zu Basel. In Bern haben wir so um die 19 Grad und es gibt heute einmal mehr nochmal einen richtigen Hitzetag. Wir sind genug oft vorgewarnt worden. Hitzewelle Nummer 4, wir stecken zu mit drin, gibt heute bis zu 38 Grad.
0: In Bern und Basel?
1: In Bern haben wir 36. Ja, schon fast ein Abkühl.
0: Und kann man noch etwas zum Wochenende sagen?
1: Ja, es bleibt warm, gell? Also am Samstag, 1. August, bleibt es auf jeden Fall trocken. Ein paar Wolken mehr. In Bern haben wir so um die 31. In Basel gibt es 33 Grad. Immerhin nicht ganz so heiß. Aber schon ab dem Sonntag haben wir dann wieder 36 Grad.
0: Also, die merken schon ein bisschen. Da müssen wir jetzt einfach nochmal durch. Das machen wir zusammen. Wir sind hier und mixen der eine oder der andere coole Hit zusammen für euch. Kommt, soll ich einen machen?
1: Ja, komm.
0: Also, komm, warte, ich will schnell einen parat machen. Ja. Moment, noch ein bisschen Eis, so, schnell in die Mixer rein. Bereit?
1: Bereit.
0: Da sind sie, Another Talk to You. Cooler Hit für den Donnerstagmorgen.

0: Patrick Kelly, Blurry Eyes, der Donnerstag mit Energy und jetzt mit dem 6-Update.
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0: Niki Stettler.
2: Viele Westschweizer Liebäugler mit einem Umzug nach Frankreich. Laut einer Befragung vom Vergleichsdienst Comparis schauen sich ein Haufen von ihnen für eine Wohnung im Nachbarland um. Die Ergebnisse der Umfrage zeigen aufgerechnet, dass es knapp 100'000 Leute sind, die jetzt noch in der Schweiz wohnen und aktiv nach einem neuen Zuhause auf der anderen Seite der Grenze suchen. Der Ausschlag für diese Sehnsucht sind die hohen Wohnungspreise hier im Land, wie es in einer Mitteilung heisst. 7 von 10 Befragten empfinden die Wohnungen, besonders im Kanton Genf, als viel zu teuer. Auf der griechischen Ferieninsel Kreta haben die Behörden gerade mehrere Dörfer evakuieren müssen. Das wegen einem Waldbrand. Unter denen, die flüchten mussten, sind allein 6'000 Touristen. Wie es von den Behörden heisst, ist die Feuerfront mehrere Kilometer lang und breitet sich wegen dem Wind rasant schnell aus. Bei den Löscharbeiten haben schon 2 Feuerwehrleute ihr Leben verloren, wie griechische Medien berichten. Der FC Lugano kommt der Conference League Gruppenphase einen Schritt näher. Auswärts im Kosovo gewinnen Tessiner mit 5-1. Gegen wer der Schweizer Vertreter als nächstes den Anzeig muss, das kommt erst noch aus. Es wird entweder ein Gegner aus Slowenien oder einer der Färöer-Inseln sein. Heute Abend stehen dann noch die anderen Schweizer Clubs in der Conference League im Einsatz und der FC St. Gallen spielt in der Europa League auswärts gegen Benfica Lissabon.
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0: Gibt eine ziemlich typische Angelegenheit an diesem Donnerstagmorgen.
4: Ja, es hat jetzt schon um die 20 Grad. Also in Basel haben wir die Marke schon mal knackt. In Bern sind wir knapp drunter bei um die 19 Grad. Und es ist typisch und es bleibt auch typisch. Es geht heute am Nachmittag in Basel bis zu 38 Grad. In Bern bis zu 36 Grad. Also nochmal ein heißer Donnerstag. Meistens ist es trocken mit viel Sonnenschein. Aber das Gewitterrisiko nimmt ganz minim am Nachmittag noch zu.
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0: Starten mit der Region Basel. Dort stockt es ein bisschen auf der A2 und A3 Richtung Luzern, Richtung Zürich vor dem Baustellenbereich im Schwarzwaldtunnel. Sonst sieht es aber gut aus und darum kommen wir gut an.
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0: Ja, strecken wir uns doch noch mal ein bisschen durch. Hey, schönen guten Morgen.
4: Guten Morgen zusammen, hallo.
0: Es ist 3 Minuten nach der 6 Uhr, hier ist euer Radiowecker. Durchgang Nummer 3. Heute Morgen sind wir auch noch mal zu Bern unterwegs. Ich muss sagen, jetzt habe ich mich sehr daran gewöhnt. So. Also, von mir aus müsste Schelke gar nicht zurückkommen.
4: Finde ich auch. Also doch, er soll schon zurückkommen. Aber ich will mir ja auch noch Ferien machen, und ah, ja, so, stimmt, wo wir froh sind. Und so. Aber ich habe mich jetzt auch sehr daran gewöhnt. Also wirklich, Bern ist mir auch ein bisschen ans Herz gewachsen. Ich finde das toll. Und wegen dem, der Schelke ist jetzt heute noch mit dem Lötkolben noch mal unterwegs.
0: Ja, das ist aber sehr zuversichtlich, dass es morgen wieder funktioniert.
4: Ja, gut.
0: Ich bin gespannt.
4: Sind wir eben gespannt, jawohl.
0: Extrem gespannt. Drehen in der Zwischenzeit eine kleine Runde und zwar zu Liss. Dort findet nach wie vor die Avalon Movie Night statt. Gestern zu oben haben sie einen absoluten Klassiker gezeigt, wobei ich bin mir noch nicht so ganz sicher, ob es ein Klassiker ist. Es war ja eine Fortsetzung. Der Teufel trägt Prada 2. Die lang erhoffte, ersehnte Fortsetzung von Der Teufel trägt Prada. Ob das etwas war und wie das Ambiente dort ist, in der Avalon Movie Night, eine Antwort bei uns in 6 Minuten.

0: 1,50 hoch und mindestens so viele Hits. Sabrina Carpenter, Manchild, das ist Energy. Am Donnerstagmorgen, 10 Minuten nach der 6. Schönen guten Morgen allerseits.
1: Guten Morgen, hallo.
0: Und einen guten Start. Richtig zweitletzte Runde von dieser Woche. Noch einmal schlafen und wir stecken bereits schon wieder im wohlverdienten Woche. Andy.
1: Jawohl.
0: Der Teufel trägt Prada 2. Prada 2, wenn ich noch rede. Fortsetzung von, logisch, der Teufel trägt Prada. Gestern so gezeigt worden im Rahmen von der Evelyn Movie Night in Lis. Und das hat jemand von uns zwei, Vivi, und ich will nicht sagen, wer als Anlass genug hat, um genau diesen Film, eben der Teufel trägt Prada 2, auch zu schauen. Ich bin es nicht gesehen.
1: Ja, wir haben nicht nach Lis gehen. Uns ist das leider logistisch nicht möglich gewesen, aber ich wollte irgendwie mit dabei sein.

0: gewesen.
1: Ja, also es war wirklich schön, um ein bisschen Nostalgie schwelgen eben vom ersten Teil, 20 Jahre später der zweite Teil, aber weil jetzt wirklich eine mega komplizierte oder einfach sonst allgemein eine gute Storyline erwartet, wird tatsächlich enttäuscht.
0: Immerhin grossartige Musik, oder? Sei es von früher, Madonna, oder die sie abgelöst hat. Lady Gaga, die auch eine kleine Rolle gespielt hat, gell?
1: Ja, und das hat sie relativ gut gemacht. Also ich bin einfach sowieso ein Lady Gaga-Fan. Ja, ich bin ein kleines Monster nicht. Und wegen dem hat sie das super gemacht in dem Film.
0: Auf der anderen Seite muss man jetzt aber sagen, auch wenn jetzt uns der Film nicht so überzeugt hat, gestern den Leuten an der Evelyn Movie Night hat es sehr gefallen.
2: Er ist super schön, ja, super Ambiente, riesen Bildschirm, den man da vorne hat. Ja, freundliche Leute, super Essen, das VIP-Package, das wir da gefunden haben, das ist super toll.
0: Aha.
2: Wir geniessen jeden Moment. Ja.
0: Aha, es würde sich also noch lohnen, hey, wenn man so eine VIP-Package gewöhnt.
1: Natürlich, ja.
0: Haben wir noch von denen kurzen Spoiler?
1: Ja, wir haben noch.
0: Großartig.
3: Hey, mega gut. Also ich bin jetzt das erste Mal da, schon lange immer wieder. Und wir haben gerade gesagt, es hat mega viel Auswahl beim Essen, gemütliche Atmosphäre, ja.
0: Alle happy waren gestern. Logisch, das Wetter spielt irgendwie auch eine Rolle. Das ist natürlich auch dem Co-Organisator Manuel Zach aufgefallen.
4: Mir gefällt es natürlich riesig dort, wie das im Moment läuft dort. Wir haben das Glück, dass wir coole Filme haben im Programm. Wir haben das Glück, dass wir auch gutes Wetter haben. Das macht natürlich auch sehr viel aus, weil es so ist, wo es noch mal abends spät dort kann man ein T-Shirt umeinander laufen. Das ist einfach ein Feeling dort, das jetzt beschrieben ist. Das ist einfach cool.
0: Ja, und das Schöne daran ist, es geht noch ein bisschen weiter bis am 8. August, also noch über eine Woche. Und jetzt ist die grosse Frage, okay, weil du ja schon gesagt hast, wir haben noch VIP-Package. Was läuft denn heute oben?
1: Heute läuft The Housemaid, auch ein Film, den wir nicht gesehen haben. Aber Kritiker sagen, ein Film wie ein Faustschlag. The Housemaid ist spannend und total übertrieben.
0: Also du merkst schon, den musst du haben, oder?
1: Den musst du haben. Und eben sowieso haben sie gemerkt, auch wenn der Film jetzt mich persönlich, zum Beispiel der Teufel trägt Prada, nicht überzeugt hat, wären wir an Evelyn Movie Nights gesehen, wäre es grandios gewesen. Also, jetzt schreiben via WhatsApp, wenn ihr Bock habt auf die VIP-Tickets heute oben. Für Bern ist das 079. 655-0844 und für Basel 079-655-0704.
0: Es reicht, wenn man einen Fust rein tut. Es reicht absolut.

0: Wunderschön, Sienna Spyro, Die on this Hill. Das ist Energy am Donnerstag, 20 Minuten nach der 6. Gutes Aufstehen, guten Morgen. Kommen gut in die zweitletzte Runde von dieser Woche.
1: Ja, schönen guten Morgen zusammen.
0: Auch wenn es ganz ehrlich so temperaturmäßig heute Morgen schon wieder ein bisschen dicke Luft rum ist. Wir sind schon wieder bei 20 Grad, gar nicht Bern oder Basel. Aber ich glaube, so ein bisschen, immerhin war es keine Tropennacht gewesen.
1: Ja, also meistens nicht. Zum Beispiel in der Stadt Basel, habe ich geschaut, ist es knapp eine Tropennacht gewesen mit 20 Grad. Aber wenn wir schon ein bisschen außerhalb aufs Land gehen, dann haben wir so 18 bis 19 Grad gehabt, in Bern auch. 18 bis 19 Grad, dort hätte man noch gut können durchschlafen
0: können. Ja, und vor allem gut können durchlüften. Also falls ihr es jetzt vergessen habt, in der Nacht aufzumachen, damit es abkühlt, lohnt sich auch jetzt noch. Weil, wie gesagt, aktuell haben wir 20 Grad. Machen das, weil heute wird es dann doch noch ziemlich tückig.
1: Ja, also es geht in Basel heute bis zu 38 Grad, in Bern 36 Grad. Also wir stecken wirklich mitten drin in dieser Hitzewelle, die man schon lang angekündigt hat. Also es ist jetzt definitiv so weit.
0: Wie lange geht die so über den Daumen peilt?
1: Hey, sicher bis Anfang nächste Woche, gell? Also auch dann haben wir noch so um die 33 Grad und so. Aber es ist schon heute Morgen der heisseste da, also die heisseste Phase von der
0: Peak.
1: Der Peak tatsächlich, ja.
0: Peak schon wieder erreicht. Gut, ja, dann haltet man sich auch schon wieder ein bisschen besser aus. Und was eben auch noch ein bisschen hilft, ist ab und zu eine kleine Abkühlung. Und so, ich würde sagen, zur Feier des Tages mixe ich doch mal den nächsten coolen Drink zusammen, oder?
1: Ah, der nächste
0: schon,
1: coole Hit.
0: Oder? Nächste coole Hit, komm, also komm. Ich muss mal ein bisschen so. Zuerst ein bisschen Eis drin. So. Mhm. Ja, lieber noch mal einen Löffel, oder?
1: Ja.
0: Also, so, mixen. Noch ein bisschen rühren. Und da sind sie. Black Eyed Peas. Prost.

0: Robin Schulz und Co. Prayer in Sie. Und nach den News geht's weiter mit einer niegelnagelneuen, sehr, sehr Newcomerin Tiffany Ares. Vertigo. Nächste Hit bei uns, gerade nach den News.
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0: Niki Stettler.
4: Der spanische Fußballweltmeister Marc Cucurella hat sein WM-Versprechen eingehalten. Er hat nämlich gesagt, dass wenn Spanien Weltmeister werden täge, dann täge er sich das Gesicht von seinem Trainer am Luis de la Fuente tätowieren lassen. Und jetzt, gesagt, getan, der Außenverteidiger hat Wort gehalten und seit kurzem strahlt der Nationaltrainer zusammen mit dem WM-Pokal auf dem Oberarm von Cucurella um die Wette. Das Beweisbild postet der Weltmeister auf Insta. Der Trainer de la Fuente hätte ihn noch davon abhalten wollen. Er sei zwar nicht allzu hässlich, aber trotzdem hätte er gehofft, dass er an einer Stelle am Körper herkäme, die nicht allzu auffällig ist. Das sagt er gegenüber der spanischen Presse. Für den Cucurella war aber von Anfang an klar, Wettschulden, das sind Ehrenschulden.
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6: Wir stecken mitten in der Hitzewelle. Das merkt man, weil heute wird es der heisseste Tag von dieser Hitzewelle. Tatsächlich in Basel haben wir 38 Grad, in Bern haben wir 36 Grad. Sonst gibt es viel Sonnenschein, zuerst einmal noch blauer Himmel, aber es könnte sein, dass es am Nachmittag noch lokal kommt, kann gewittern.
0: Bist du fertig?
6: Ich bin fertig, du.
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0: Es stockt ein bisschen in der Region Basel, A2, A3, Richtung Luzern, Richtung Zürich, vor dem Baustellenbericht beim Schwarzwaldtunnel. Sonst läuft's. Wir wünschen eine gute und sichere Fahrt.
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0: 2 Minuten nach der 6:30. Schönen guten Morgen.
6: Guten Morgen.
0: Und da ist sie wie versprochen. Tiffany Ares, Vertigo.

0: Outnumbered vom Dermot Kennedy am Donnerstagmorgen, 20 Minuten vor der 7. Und Donnerstag heisst auch immer wieder, die neuen Streifen laufen an in der Kinos.
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0: Viel Kino im Moment, nicht nur, dass überall Open-Air-Kinos im Moment stecken, sondern auch viele Filme im Moment halt wirklich gemacht sind für die grosse Leinwand, ob es jetzt irgendwie Odyssee ist von Mr. Nolan oder im Fall von heute ein absoluter Blockbuster. Spider-Man ist wieder einmal da.
2: Jawohl, auch mit dem Tom Holland als Schauspieler mit dabei. Wir sind letzte Woche eben den Odyssee schauen und dann ist im Vorfeld kommen ja immer die ganzen Trailer und so, was sonst noch kommt. Und dann ist eben Spider-Man gekommen, wo ich denke, auch mit dem Tom Holland, der ist doch jetzt bei der Odyssee dabei. Die Kommentare ist gesehen, schon wieder ein Spider-Man-Film. Braucht es das wirklich?
0: Ich habe wirklich das Gefühl, bei Spider-Man habe ich das Gefühl, kommt alle zwei Jahre ein neuer raus und vor allem immer mit einem anderen Schauspieler. Aber der Tom Holland, der ist jetzt doch schon das ein oder das andere Mal in dieser Rolle drin gewesen. Jetzt kommt er für Spider-Man 4 Brand New Day und unser Film- und Kinoexperte, der Philipp Clemens, hat ihn für uns schon mal geugt.
3: Und das ist vielleicht meine Bestimmung. Allein mit der Wahrheit zu leben.
4: Der Peter Parker lebt zurückgezogen in New York.
3: Denn ich bin nicht nur Peter Parker.
4: Er will sich eigentlich aufs College konzentrieren und den Spider-Man hinter sich lassen.
5: Wir stehen vor einer Bedrohung.
4: Kann er natürlich vergessen, weil eine neue Bedrohung seine Freunde in Gefahr bringt. Als Spider-Man muss er jetzt über sich herauswachsen, zusammen mit unerwarteten Verbündeten und altbekannten Marvel-Figuren.
6: Nur Hulk.
4: Spider-Man Brand New Day ist, wie der Titel suggeriert, quasi ein Neustart innerhalb der erfolgreichen Filmreihe.
3: Ihr werdet vergessen, wer ich bin.
7: Was? Was redest du da bloß?
4: Der Tom Holland schlüpft bereits zum vierten Mal in einem Solo-Abenteuer ins rot-blaue Kostüm, so oft wie kein Spider-Man-Darsteller vor ihm.
7: Vater, sag es mir, wenn du mich wieder siehst.
4: Auch Zendaya ist als MG, die Grossliebe vom Spider-Man, wieder dabei.
8: Darf sonst noch etwas sein?
4: Die beiden sind auch im echten Leben ein Paar, seit bereits 5 Jahren.
8: Odysseus.
4: Beruflich sind sie gerade im Superhoch.
8: Erinnerst du dich nicht?
4: Sie spielen ja beide auch im aktuell weltweit sehr erfolgreichen Die Odyssee mit.
3: Vater kehrt wieder heim.
4: Was natürlich die beste Promo für ihren neuen Spider-Man-Streifen ist. Hat der aber nicht einmal nötig. Alle Filme mit dem Tom Holland als Spinnenmann sind schon riesige Erfolge gewesen.
9: Die Spidey-Tracker-App sagt, dass Spider-Man in unmittelbarer Nähe ist.
3: Oh ja? Gibt's ja nicht, ist ja verrückt.
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0: 21 Pilots. Stressed out. Viertel vor 7 ist in der Zwischenzeit und der Baschi ist auch schon in den Startlöchern.
1: 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Für dich, das will ich immer bei dir.
0: Muss doch ein bisschen warten mit seiner Hütte. Werfen einen kurzen Blick auf die Wetterkarte. Nachher baut er sein Haus.
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3: Das ist so ein Ohrwurm im Fall. Kennst du das? Ich kann am Morgen einfach auf und habe ich den Baschi sein Haus bauen im Kopf. Und dann läuft es mir den ganzen Tag nach. Und das heisst, jetzt spätestens, wenn er dann nachher läuft, habe ich ihn wieder im Kopf.
0: Ja, schon so. Wie soll ich sagen, konsequent, dass du sogar sein Dialekt übernommen hast mit Bauen, obwohl du eigentlich Bauen sagen würdest.
3: Eigentlich schon. Ich habe mich eh schon gefragt, ist das Wille von Geltikunden, die dort so einen Oberbaselbieter Slang haben?
0: Ja. Mit Bauen. Also du musst Gelti schnell erklären für alle, die das Band zuhören.
3: Gelti ist der Spitzname vom Dorf Geltikinden. Mhm. 4460 ist, glaube ich, die Postleitzahl.
0: Oh, jetzt
3: Baselbiet.
0: Ja.
3: Und der Baschi kommt von dort. Mhm. Tatsächlich. Hat letztes Jahr auch ein riesen Fest gemacht auf dem Dorfplatz dort. Das ist fantastisch.
0: Ja. Aber auch der wie ihre Grosseltern haben dort gewohnt.
3: Genau, keine Postleitzahl.
0: Wegen dem ist sie und der Baschi eigentlich quasi
3: eigentlich sind wir Brüder und Schwestern.
0: Genau. Genau, kleine Bromance da aus Energy Me Market. Also er kommt jetzt gerade, aber jetzt werden wir schnell noch schauen in Sachen Wetter, wie wir dann starten und wie es weitergeht.
3: Ja, also zum Hausbauen ist es im Moment ziemlich mühsam, weil es ist heiß. Es geht bis zu 38 Grad. Heute in Basel, in Bern hat man bis zu 36 Grad. Also für all die, die draussen arbeiten müssen und dann auch noch Uniformen müssen anziehen, ziehe ich meinen imaginären Hut. Ich will es nicht durchheben, bevor sind wir hier im Studio. Hat im Moment so um die 20 Grad auch draussen, wenn wir unterwegs sind. Es gibt also nochmal einen richtig heissen Sommertag.
0: Gut, also einfach der Korrektheit halber. Im Studio jetzt 28,2 Grad. Wie machen wir denn in Sachen Wetter sonst noch so weiter jetzt aufs Wochenende an?
3: Also es bleibt heiss, aber nicht ganz so heiss wie heute. Heute ist wirklich so ein bisschen der Peak. Morgen haben wir in Bern 32, in Basel haben wir um die 33 Grad. Wochenende selber bei ähnlichen Temperaturen. Es bleibt sonnig, wobei man muss auch sagen, vor allem morgen am Nachmittag steigt dann auch noch das Risiko für ein Gewitter an.
0: So, schnell auf die Strasse.
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0: Da stockt es ein bisschen in der Region Basel A2, A3, Richtung Luzern, Richtung Zürich, vor dem Schwarzwaldtunnel. Sonst sieht es aber noch gut aus. Wir haben keine weiteren Meldungen und damit ist der Weg frei jetzt. Für den Herr Bürgin. Vorname Baschi. Hausbauer.
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0: Kaschi am Donnerstag. Das ist Energy, 10 Minuten vor der 7.
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0: Lorena und Risa. Eine superschnelle Angelegenheit aus dem Fricktal. 2 Jahre zusammen, geheiratet, 2 Kinder. Jetzt noch schnell ins berühmt-berüchtigte Energy-Wellness-Wochenende. Und für genau das sind sie da. Hallo, ihr zwei.
2: Hallo.
3: Ja, Moment. So schnell geht denn das aber doch wieder nicht, weil zuerst müsst ihr unsere 3 Fragen beantworten. Allerdings getrennt voneinander, damit das Spiel auch ein bisschen lustig wird. Und wegen dem, tschüss, Lorena.
2: Ja.
3: Ich spüre ein bisschen raus, Risa, sie hätte gerne angefangen, stimmt das?
2: Ja, das habe ich jetzt auch rausgehört.
3: Gut, wir können es jetzt nicht ändern, du fängst an. Und zwar möchte ich gerne von dir wissen, falls es jetzt tatsächlich klappen mit diesem Wellness-Wochenende, wo trifft man dich denn am meisten an? In der Sauna, im Whirlpool oder im Bett?
2: Ich würde wahrscheinlich das Bett wählen.
3: Du hast recht. Chillen.
2: Chillen, ja.
0: Die Lorena ist eine kleine Leseratte.
2: Ja.
0: Und was liest sie aktuell?
2: Ich glaube, die Hütte ist das.
3: Die Hütte? Ist das ein Krimi?
2: Weiß ich nicht, ich bin keine so Leseratte.
0: Ja.
2: Ich störe sie dann auch nicht beim Lesen.
0: Weise.
3: Gut, wir lesen jetzt alle zusammen ein bisschen in eurem Schlafzimmer, lieber Risa. Welches von unseren 3 Bestseller beschreibt denn am ehesten eures Liebesleben?
0: A. Harry Potter und die Kammer des Schreckens. B. Lord of the Rings, die 2 Türme. Oder aber C. Der kleine Prinz.
2: Das sind jetzt natürlich wieder 3 Sachen.
3: Super, gell?
2: Ja, ich würde das 2. nennen.
3: Lord of the Rings, die 2 Türme.
0: So, dann holen wir jetzt Lorena zurück. In der Hoffnung, sie gibt uns die gleichen Antworten. Lorena.
2: Ja, da bin ich gespannt.
4: Hoi.
0: Hallo. Alles gut, Lorena. Wir sind hier, wir heben Händchen, aber wir haben auch 3 Fragen.
4: Der lacht, ist aber nicht super gegangen.
3: Ist super gegangen, gell, Risa?
2: Ja, ich war jetzt total überrascht über die Frage und allem. Besonders über die letzte.
3: Ja. Gut, wir fangen aber am liebsten mal mit der ersten an. Ganz von vorne. Wenn es jetzt klappen mit dem Wellness-Wochenende, was meinst du, liebe Lorena, wo trifft man denn die Risa am meisten an? Ist das in der Sauna, im Whirlpool oder im Bett?
4: What? Ah, Sauna.
3: Nein, ich meinte im Bett.
4: Okay.
3: Oh, Mist. Aber jetzt machen wir trotzdem noch die 3. Frage, oder? Wenn es die Risa schon so anpreist.
0: Ja, das wäre ja nicht fair.
3: Ja.
0: Lorena gegenüber. Und zwar lesen wir ein bisschen im Schlafzimmer, weil du eine kleine Leseratte bist, Lorena. Und haben für dich 3 Bücher, 3 Bestseller, die euer Liebesleben beschreiben. Welches passt denn am ehesten dazu?
3: Ist das A? Harry Potter und die Kammer des Schreckens.
0: B. Warte jetzt, du hast noch gar noch nicht alle gehört. B. Lord of the Rings, die 2 Türme.
3: Oder aber C. Der kleine Prinz.
4: Mein Gott, keine Ahnung. Also jetzt muss ich wissen, was ich sage mit. Oh mein Gott.
0: Genau, das wäre das Spiel.
4: Dann nehme ich, keine Ahnung, erste.
3: Ja, ich meine das 2. Lord of the Rings. Mist! Aber wir machen es so, wir üben noch mal ein bisschen zusammen. Also, ich übe noch mal ein bisschen zusammen und dann hören wir uns so in ein paar Wochen wieder und dann klappt das bestimmt.
4: Okay, ja.
2: Okay.
4: Merci vielmals.
0: Tschüss.
4: Tschüss.
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0: Crazy Adams am Donnerstagmorgen, that's so true. So heisst der Hit. Das ist der Donnerstag, 30. Juli, jetzt mit dem 7. Update.
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0: Und zusammengestellt vom Niki Stettler.
2: Am Ufer vom Bielersee öffnet heute das Lake Life Festival seine Tore. Weil das genau mit dem Höhepunkt der Hitzewelle zusammenfällt, haben die Verantwortlichen dafür gesorgt, dass es auf dem Gelände zusätzlich Wasser- und Erfrischungsstationen hat. Das heisst es in einer Mitteilung. Am Open Air wird am Samstag auch der Schweizer Nationalfeiertag gefeiert. Der Festakt der Stadt Biel geht auf dem Festgelände über die Bühne. Auf der griechischen Ferieninsel Kreta haben die Behörden gerade mehrere Dörfer evakuiert. Das wegen einem Waldbrand. Unter denen, die müssen flüchten, sind allein 6'000 Touristen gewesen. Wie es von den Behörden heisst, ist die Feuerfront mehrere Kilometer lang und breitet sich wegen dem Wind rasant schnell aus. Bei den Löscharbeiten haben schon 2 Feuerwehrleute ihr Leben verloren, wie griechische Medien schreiben. Der FC Lugano kommt der Conference League Gruppenphase einen Schritt näher. Auswärts im Kosovo gewinnen Tessiner mit 5:1. Gegen wer die Schweizerin als nächstes an Zick mühen, das kommt erst noch aus. Entweder ist es ein Gegner aus Slowenien oder in einer der Färöerinseln. Heute Abend stehen noch die anderen Schweizer Clubs im Conference League Einsatz und der FC St. Gallen. Der spielt in der Europa League Qualifikation gegen Benfica Lissabon auswärts.
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4: Heute ist es den ganzen Tag durch recht sonnig, strahlend blauer Himmel. Das Gewitterrisiko steigt allerdings am Nachmittag minim an, sowohl in Bern als auch in Basel. Und es gibt den heissesten Tag der ganzen Woche. Heute gibt es in Bern bis zu 36 Grad und in Basel können wir mit bis zu 38 Grad rechnen.
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0: Es stockt und zwar in der Region Basel auf der A2 und A3 Richtung Luzern, Richtung Zürich. Vor dem Baustellenbereich im Schwarzwaldtunnel. Ansonsten sieht es noch recht gut aus. Wir wünschen eine gute und sichere Fahrt.
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0: So, wunderschönen Donnerstagmorgen allerseits.
4: Schönen guten Morgen, hallo.
0: Das ist Energy, mein Morgen. 3 Minuten nach der 7. vor allem am heissesten Tag dieser Woche. Wie viel hast du gesagt?
4: 38 in Basel, 36 in Bern gibt
0: es. Ich würde sagen, wir brauchen wieder einen nächsten coolen Hit, oder?
4: Definitiv.
0: Dann komme ich mix noch schnell einen. So. David Guetta und Jennifer Lopez. Zum Wohl!

0: Went Toy Riptide am 10 Minuten nach der 7. Guten Morgen mit Energy. Heute am 30. im Juli, die zweitletzte Runde von dieser Woche, aber auch die zweitletzte im Juli 2026 und das Wetter definitiv. Juli-Temperatur, die wir im Moment so ein bisschen erleben. Und gibt es die verschiedensten Möglichkeiten, wie man damit umgeht. Die einen gehen lieber ein bisschen in klimatisierte Räume rein, die anderen stecken lieber draußen an der frischen Luft. Heute Morgen bei uns, an unserem Kinotag von dieser Woche, sind wir unterwegs gewesen am Open Air Kino. Und zwar in Litz beim Avalon Movie Night. Und dort sind die Leute vor allem, wie soll ich sagen, auf der Seite von rausgehen.
1: Hey, die frische Luft, jetzt geht das Wetter spielt mega mit. Es macht einfach ein spezielles Ambiente aus, finde ich.
2: Gerüchte, Geräusche, es ist viel hauer, es ist viel luftiger, es geht sich ein bisschen ins Windeln, ja.
3: Es ist echt die Sonne, was ausmacht. Wenn du kommst, das schöne Wetter, du kannst das abrollen, du hast gute Laune automatisch mit der Sonne, mit guten Leuten zusammen zu hocken. Das ist echt mega cool. Schweiz Festival, einfach ohne Musik, es ist echt mit Kino.
0: Also nichts gegen Open Air Kino, gell? Aber ich bin sehr ehrlich gesagt, manchmal ist auch noch cool, wenn man eben in einen klimatisierten Raum rein kann hocken kann. Auf der anderen Seite muss man halt sagen, dort hast du dafür sonst vom Ambiente nichts.
4: Es hat keinen Vollmond im Kinosaal zum Beispiel. Es hat keine Lounges, wo man flätzig drauf rumpennen und hocken und chillen. Einfach zu draussen sein und das Ganze rundherum. Das ist einfach ein bisschen anders. Und wie gesagt, eben, wenn der Mond nach vorne kommt, ist mega, mega nice.
0: Also und heute Morgen haben wir ein bisschen für beide Teams etwas, für die, die lieber ins klimatisierte Kino gehen. Energy Kinotipp mit Spider-Man 4 bei uns in der nächsten Stunde. Oder eben VIP-Tickets für die Avalon Movie Night. Das alles bei uns in der nächsten Stunde. Und falls ihr zu dem Team gehört, das am Morgen früh lieber ein bisschen kuscheln, auch für die haben wir etwas. Du hast den Louis Capaldi. Someone, you loved me.
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0: hypnotisieren uns am Donnerstagmorgen mit ihrem aktuellen Hit One Republic. Nicht Your Love, das ist Energy. 20 Minuten nach der 7. Guten Morgen.
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2: Es gibt ja Leute, die gehen manchmal so richtig aufdonnern den Ausgang. Was bedeutet das genau?
4: Ja, wahrscheinlich so, wenn sie die Haare so machen, dass es so aussieht, wie so in die Steckdose gelangt.
5: Ehrlich gesagt, ich habe keine Ahnung. Schweizer mit ihren Wörtern ist es, was ich kann sein.
2: Was bedeutet es, wenn man aufdonnert ist?
6: Wenn man so aggressiv ist oder so. Crazy oder wenn man zu viel Alkohol hat oder auch Drogen, dann schreit man halt um und wenn ich so Frauen sehe, die so aufgepusht sind oder halt aufdonnern, dann halte ich ein bisschen Abstand von denen, weil ich halt weiß nicht, was die alles können anstellen.
2: Was hast du denn alles schon erlebt, wenn jemand aufdonnert ist?
6: Ja, zum Beispiel einen Antar reissen oder halt zum Beispiel sagen, hey du oder keine Ahnung.
2: Ist es gefährlich, wenn jemand mal ein bisschen aufdonnert ist?
4: Ja, wahrscheinlich schon. Meine Freundin hat einmal erzählt, dass sie mit dem, so einem Eisen sich verbrannt hat. Dann wahrscheinlich Stromschlag ist auch nicht geil.
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0: grossartigen Hit «Self Aware», so heisst er, und wir hören ihn in voller und ganzer Herrlichkeit auf der anderen Seite vom 7:30 Update.
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0: Niki Stettler.
2: Es werde Licht. Augenlicht. Ein Arzt in Italien hat das Unmögliche möglich gemacht. Eine blinde Patientin hat plötzlich wieder etwas gesehen. Sie hat bei jedem Auge eine andere Erkrankung oder Verletzung gehabt. Und darum ist der Doktor auf die Idee gekommen, um die beiden gesunden Teile vom jeweiligen Auge zusammenzuführen und so aus zwei kaputten ein ganzes Auge zu bauen. Und die ganze Geschichte ist gut aufgegangen. Die 67-jährige Elena, so heisst die Wiederseherin, kann schon Umriss und Farben erkennen und freue sich jetzt auch schon drauf, um bald ihre Enkel zu sehen. Ein kleiner Wermutstropfen gibt es bei dieser ganzen Geschichte aber, wo sie sich selber im Spiegel gesehen hätte. Da sei sie ein bisschen verschrocken. Sie hätte sich viel jünger in Erinnerung gehabt.
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0: Ja gut, da stelle ich noch nicht ganz allein. So geht es mir jeden Morgen vor dem Spiegel. Es ist warm und es wird noch viel, viel heißer heute. Wir starten in Bern und Basel mit um die 19 bis 20 Grad. Und da kommt noch einiges oben drauf. 34 Grad Tageshöchstwert heute in Bern. 37 Grad erwarten wir zu Basel. Am Nachmittag nimmt die Bewölkung ein bisschen zu und vor allem so ein bisschen gegen den Jura her, auch Berner Jura oder so, könnte es einzelne Regentropfen nicht ganz ausgeschlossen werden. Aber ansonsten bleibt es heiß und sonnig auch morgen.
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0: Da stockt es vor allem in der Region Basel, A2, A3, Richtung Luzern, Richtung Zürich, vor dem Baustellenbereich beim Schwarzwaldtunnel. Sonst läuft es, kommen gut an.
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0: 2 Minuten nach der 7:30. Guten Donnerstagmorgen. Das ist ein Temper City. Self-aware.

0: Lady Gaga am Donnerstagmorgen, Pokerface. Guten Morgen, guten Start in den 30. Juli. Das ist Energy um 20 Minuten vor der Nacht, vor allem aber am Donnerstag, wo wieder einmal ein neuer Spider-Man-Film anläuft. So hat es 1960 getönt. Ein bisschen anders. Um die Jahrtausendwende hat es dann schon so getönt. Spider-Man. Filmmusik vom Nickelback-Sänger Chad Kroeger, hier als Solo-Interpret unterwegs. Hero, so hat die Nummer geheißen. Und fast was noch ein bisschen mehr geändert hat als die Musik, sind natürlich die Darsteller vom Spinnenmensch. Und das liegt natürlich, ehrlich gesagt, auch ein bisschen an der Rolle, weil der Spider-Man, ihr wisst es, im richtigen Leben heisst der Peter Parker, ist irgendwie noch so in der späten Pubertät, also sehr junge Teenie. Und die Rolle ist dann halt irgendwo auch limitiert. Also auch wenn so Tobey Maguire und Sorten sehr jugendhaft ausgesehen, aber mit 40 brauchst du dann halt einfach auch kein Spider-Man mehr spielen. Darum wechselt es wahrscheinlich die ganze Zeit. Oder der Schelki ist ja ein super Marvel-Experte, ein super Spider-Man-Experte und kann uns ein bisschen auf die Sprünge helfen in Sachen Spider-Man-Darsteller.
1: Der Tom Holland ist der dritte Schauspieler der neuen Generation von Spider-Man. Jawohl. Es hat viele rechtliche Diskussionen gegeben zwischen Disney und Sony, die da auch lange ein Recht hatten an Spider-Man. Darum hat man da immer wieder neu angefangen. Als ich Kind war, ist der Tobey Maguire, der erst richtig Spider-Man verkörpert hat. Der Andrew Garfield war der Zweite unter uns. Also ein bisschen ja. Und der Dritte ist jetzt der Tom Holland und der macht seit Jahren einen super Job. Und es hat sogar einen Film gegeben, ohne zu gross zu spoilern, ich sage auch nicht welchen Marvel-Film, wo alle drei Spider-Man-Darsteller im gleichen Film der Spider-Man waren. Mind-blowing!
0: Ja, ich will es auch nicht verraten, aber es ist noch nicht so wahnsinnig lang her. Und noch viel weniger lang müssen wir warten bis zum neuesten Streich. Der heisst Brand New Day. Läuft ab heute in den Kinos an. Selbstverständlich gibt es ein Preview bei uns in der nächsten Stunde. Energy on Screen. Heute also mit Spider-Man 4 Brand New Day. Und der hier heisst Bruno Mars. I just made. Guten Start.

0: Mit viel guter Laune geht sie den Donnerstagmorgen, der Bruno Mars. I just made. Viertelstündli, dann ist es 8 Uhr. Guten Morgen.
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0: So, heisseste Tag der ganzen Woche, der wartet auf uns. In Bern ist es mit 4,35 Grad mal angesagt. In Basel warten wir 37 bis 38 Grad. Jetzt am Morgen früh hat es noch etwa die Hälfte. In Basel starten wir mit 19, in Bern mit 18 Grad in den Tag durch. Dann könnte aber am Nachmittag Bewölkung, egal ob Bern und Basel, so ein bisschen vom Westen her, vom Jura her zunehmen und einzelne Regentropfen sind ja nicht ganz ausgeschlossen. Aber so ein richtiges Gewitter dürfte daraus nicht entstehen. Bereits morgen ist es dann schon wieder sonnig, wenn auch mit harmlosen Schleierwolken durchzogen. Mit 2 und 33 Grad zu Bern und 4 und 35 Grad zu Basel. Allerdings auch schon ein Spürli milder.
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0: Da stockt es vor allem mal in der Region Basel heute am Morgen auf der A2 und A3 Richtung Luzern, Richtung Zürich, vor dem Baustellenbereich beim Schwarzwaldtunnel. Sonst läuft es, wir wünschen eine gute und sichere Fahrt. Jetzt mit der Purple Disco Machine und Sophie and the Giants. Guten Morgen.
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0: einfach immer noch ein Brett. I'm coming home, I'm coming Purple Disco Machine zusammen mit Sophie and the Giants. Hypnotized. 11 Minuten und dann ist es 8. Guten Morgen.
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0: Und heute am Morgen schalten wir im Kantonshauptort von Baselbiet, also bis ins Liestlück landen, und gehen dort nehmen an, wo man früher ist, beim Militär go battlen für Gutzi. Zu der Nadine. Guten Morgen.
2: Guten Morgen.
3: Hallo.
0: Weil, ich muss es vielleicht erklären, gell? Kaserne ist nicht weit von dir.
2: Genau.
0: Hast du auch zu denen gehört, die früher sind battlen bei Militär von Gutzli?
2: Nein, die habe ich nicht so gern.
3: Ja. Ich habe mich eben gerade gefragt, will man die? Ist nicht auch so Militär, Schotti und Gutzli, so haben die nicht so ein den Ruf, dass die gar nicht mal so fein sind?
0: Doch, doch. Aha. Aber das haben wir als Kinder ignoriert. Wir haben trotzdem müssen Gutzli und Schotti holen. Schotti war schwarz, weil niemand gern gehört als Kind. Und Gutzli kurz trocken und kein Zucker. Also, wirklich furchtbar. Aber wir sind trotzdem battlen. Du aber nicht, Nadine.
2: Nein, ich nicht.
0: Also, es trifft sich gut. Heute Morgen bei uns musst du im Fall auch nicht battlen. Wir hatten 200 Franken im Jackpot und du musst nur herausfinden, welchen Song das wir für dich parat gemacht haben.
2: Ja, dann
0: wirklich
2: das.
0: Du bist einfach.
3: Ja, sagtest du dir jetzt. 1,2 Sekunden spielen wir den ab, von einem Lied. Ich brauche von dir Songtitel und Interpret. Bist du ready?
2: Ja, ich bin bereit.
0: Toi, toi, toi.
2: Oh. Ich habe zwar eine Idee.
0: Schieß los!
2: Aber jetzt weiß ich nicht, wie es heißt.
0: Nein, das geht nicht mit dem Spiel.
2: Nein, ich weiß. Es ist, glaube ich, von der BioC. Und. Wie heißt es denn? Nein, ich weiß. Das kommt mir, glaube ich, nicht
0: raus. Gute und eine schlechte Nachricht für dich.
2: Ja. Yeah.
0: Die gute ist, es macht nichts, es ist nicht von der Beyoncé.
2: Ah, okay, gut.
3: Die schlechte?
0: Das war ja auch die schlechte gewesen, merke ich gerade.
3: Liebe Nadine, aber wir wünschen dir trotz allem einen ganz schönen Donnerstag.
2: Ja, das ist doch gut, das werde ich haben. Danke.
0: Merci, tschüss.
2: Schubidu.
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2: Am Ufer vom Bielersee öffnet heute das Lake Life Festival seine Tore. Weil das genau mit dem Höhepunkt der Hitzewelle zusammenfällt, haben die Verantwortlichen dafür gesorgt, dass es auf dem Gelände zusätzlich Wasser- und Erfrischungsstationen hat. Das heisst es in einer Mitteilung. Am Open Air wird am Samstag auch der Schweizer Nationalfeiertag gefeiert. Der Festakt der Stadt Biel geht auf dem Festgelände über die Bühne. In mehreren europäischen Ländern sind neue Waldbrände ausgebrochen. So zum Beispiel auch in Frankreich, wo gut 600 Menschen müssen evakuiert werden. Es brennt dort eine Fläche, die etwa so gross ist wie 100 Fußballfelder. Einen neuen Brand gibt es auch in Spanien, gerade an der Grenze zu Portugal. Dorthin laut den Behörden 12 Ortschaften müssen evakuiert werden. Fast 1000 Menschen haben laut Behördenangaben ihr Zuhause verloren müssen. Die Trockenheit macht im Moment auch den Schweizer Bauern das Leben schwer. Weil auf vielen Weideflächen kaum mehr etwas wächst, suchen immer mehr Landwirtinnen und Landwirte ein Plätzchen, wo sie ihr Tier hintun können. Dabei nutzen sie auch die sozialen Medien und fragen um, wer denn noch ein Plätzchen hat. Wer keins findet, muss laut einem Bericht von der NZZ die eigenen Tiere verkaufen oder zur Not auch schlachten lassen. Ein bisschen weniger dramatisch zeigt sich die Lage bei den Getreidebauern. Die sind ganz zufrieden im Moment.
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1: Und es bleibt natürlich grösstenteils trocken und wird auch ziemlich heiss heute. Der heisseste Tag der ganzen Woche. In Bern heute mit 34, in Basel mit 7 bis 38 Grad. Am Nachmittag könnte es von Jura her, von Westen her, ab und zu ein paar harmlose Regentröpfchen geben. Vielleicht ein bisschen Dreiregen, so richtiges Gewitter. Gibt aber auch das nicht. Temperaturen aktuell 22 Grad.
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1: In der Region Basel stockt es auf der A2 und A3 Richtung Luzern, Richtung Zürich vor dem Baustellenbereich im Schwarzwaldtunnel. Bern sieht gut aus. Nord-Süd-Achse haben wir noch eine Meldung, betrifft A2. Fahrt Richtung Süden, 1 Kilometer Stau zwischen Wasser und Göschenen. Viel Geduld, gute und sichere Fahrt.
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1: Wunderschönen Donnerstagmorgen, das ist Energy. Heute am 30. im Juli. Mittlerweile haben wir 3 Minuten nach den 8. Und es wird sehr cineastisch bei uns in dieser Stunde. Wir haben einerseits schön klimatisiert den neuesten Teil von Spider-Man, der heute im Kino anläuft. Und andererseits sind wir aber auch Open Air unterwegs gewesen. Genauer gesagt, Sliss oder Evelyn Movie Night gestern oben, wo der Teufel Tag Prada 2 gezeigt worden ist. Wie es denn so war, ob Klima oder halt doch Open Air und Tickets, das alles gibt es bei uns in den nächsten paar Minuten. Kommt gut in Donnerstag.

0: wandernden Moment durch die Schweiz durch. Heute Morgen ist er hier bei Energy. Mein Morgen, der Michael Schulte, Waterfall. 9 Minuten nach den 8 ist es. Guten Donnerstagmorgen. Das ist Energy. Heute am Kinotag der Woche. Neue Serien, neue Streifen starten nicht selten am Donnerstag. Auch heute zum Beispiel Spider-Man Brand New Day, eine neueste Streifen. Mit dem beschäftigen wir uns in der nächsten halben Stunde. Aber auch Evelyn Movie Night. Viele Open-Air-Kinos, die sind im Moment am Boomen. Die finden statt, bei bestem Wetter natürlich, sehr zur Freude der Besucherinnen und Besucher.
1: Also ich war schon mehrmals bei Ofolis. Ja, ist immer eine coole Sache, auch ja wieder. Ich kenne noch viele Leute, die hier arbeiten, Kollegen, und da ist so ein bisschen zusammengekommen.
0: Gestern zu oben mit einer Fortsetzung. Der Teufel trägt Prada 2 ist gezeigt worden dort. Eben an der Evelyn Movie Night. Und der Film ist recht gut angekommen.
2: Ist recht cozy, also recht süß. Gemütlicher Vibe und perfekten Oben. Ja. Also
3: für uns ist es so eine Tradition, jedes Jahr hierher zu kommen. Natürlich haben wir so viele Leute da. Also wir können immer hier schön essen und auch noch am Abend den Film schauen. Das ist immer gemütlich. Ja.
0: Alle happy gesehen, natürlich auch beim Veranstalter Manuel Zach.
4: Mir gefällt es natürlich riesig dort, wie das im Moment läuft dort. Wir haben das Glück, dass wir coole Filme haben im Programm. Wir haben das Glück, dass wir auch gutes Wetter haben. Das macht natürlich auch sehr viel aus, weil es so ist, wo es noch mal abends spät dort, kann man ein T-Shirt umeinander laufen. Das ist einfach das Feeling dort, das jetzt beschrieben ist. Das ist einfach cool.
0: Ja, und es geht noch ein bisschen weiter bis am 8. im August. Heute zu oben mit einem neuen Streifen. The Housemaid, Energy-Kino-Expertin Laura Kürbisch. Um was geht es da?
5: Ein Mystery-Thriller. Ja, also eigentlich der Albtraum, oder? Eine Familie, die perfekt wirkt von außen. Mega schöner Mann, schöne Frau. Ja. Und dann stellen sie noch eine Haushälterin an. Und die sieht auch noch mega hot aus. Nachher hast du das Gefühl, alles ist perfekt, aber nein, es gibt fast Mord und Totschlag. Also irgendwie hat die Familie ganz viel dunkle Geheimnisse und für die Haushälterin, für die Millie, wird so richtig gefährlich.
0: Also es läuft uns schon eiskalt der Rücken runter. The Housemaid, das ist der Streifen. Heute zu oben, wie gesagt, an der Evelyn Movie Night. Wir haben VIP-Tickets mit allem drum und dran. Für alle jetzt, schickt uns ein WhatsApp 079 655 0704. Das ist die Nummer und das hier der Mr. Timberlake. Can't stop.

0: 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Von Benson Boons könnte ja auch ein bisschen der Titel sein von dieser Sendung. Guten Morgen allerseits, das ist Energy. Heute Morgen in Basel und in Bern. Eben für unsere Berner Kollegen Moser und Schelker, wo die Woche unter das Mischpult kraxeln sie im Studio 1 unten und dort mit Lötkolben bewaffnet, ich weiss jetzt nicht so recht, repariert oder noch mehr kaputt gemacht haben. Schelke, wie sieht es aus?
1: Hey, sagen wir mal so bei 70%, gell, wie Baustelle. Jetzt sind wir alles ein bisschen länger her, als man denkt. Da eins sollte ja gefühlt auch schon seit 300 Jahren fertig sein, und das gleiche immer noch nicht. Nein, Spass beiseite. Also, ist technisch mal alles abgeschlossen. Jetzt müssen wir nur mal schauen, ob das, was ich da zusammengelötet habe, wirklich funktioniert. Darum sind wir noch in Testphase. Und morgen sollte ich dann wieder eine Morgenshow machen. Aber euch merci 1000 für die Stellung halten. Ich höre nach wie vor.

0: Mit Argus Ohren, nicht Augen, mit Argus Ohren zu. Bis gleich, gute Show.
1: Hey, danke vielmals, lieber Schelke. Also morgen sollte der Köppel wieder laufen, wenn alles gut kommt. So oder so, sonst sind wir auch morgen nochmal zu Bern unterwegs. Wir machen es ja furchtbar gern. Heute am heißesten Tag von der ganzen Woche, kann man eigentlich sagen. Zu Bern erwarten wir bis zu 34 Grad. Tageshöchstwert in Basel noch mehr, 7, 38 Grad. Und am Nachmittag gern ob Bern oder Basel. Von Westen her, vom Kanton Jura her und über den Berner Jura. Vielleicht einzelne Regentropfen. Aber es bleibt heiß auch morgen, wenn die Bewölkung auch ein bisschen zunimmt. Erst in der nächsten Woche, Anfangswoche, normalisieren sich Temperaturen wieder ein bisschen.

0: Dua Lipa bei Energy Houdini. Und jetzt ist es 8:30. Guten Morgen.
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0: Serviert vom Niki Stettler.
2: Der spanische Fußballweltmeister Marc Cucurella hat sein WM-Versprechen eingehalten. Er hat nämlich gesagt, dass wenn Spanien Weltmeister werden täge, dann täge er sich das Gesicht von seinem Trainer am Luis de la Fuente tätowieren lassen. Und jetzt, gesagt, getan, der Außenverteidiger hat Wort gehalten und seit kurzem strahlt der Nationaltrainer zusammen mit dem WM-Pokal auf dem Oberarm von Cucurella um die Wette. Das Beweisbild postet der Weltmeister auf Insta. Der Trainer De La Fuente hätte ihn noch davon abhalten wollen. Er sei zwar nicht allzu hässlich, aber trotzdem hätte er gehofft, dass er an einer Stelle am Körper herkäme, wo nicht allzu auffällig ist. Das sagt er gegenüber der spanischen Presse. Für den Cucurella war aber von Anfang an klar, Wettschulden, das sind Ehrenschulden.
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0: Der De La Fuente hat schon gesagt, er will sich revanchieren und tut sich jetzt der Oberarm von Cucurella in sein Gesicht. Nein, natürlich nicht. Also, schau schnell auf die Wetterkarte. Es ist ziemlich sonnig und es wird heiß. Heißeste Tag von der ganzen Woche. In Bern 34 und in Basel warten wir bis zu 38 Grad.
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0: Es stockt und zwar zu Basel auf der A2 und A3 Richtung Luzern, Richtung Zürich vor dem Baustellenbereich beim Schwarzwaldtunnel und auf der Nord-Süd-Achse A2 Fahrt Richtung Gotthard 1 Kilometer zwischen Wassen und Göschenen. Gute und sichere Fahrt.
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0: 2 Minuten nach der 8:30, Zeit für den Kamerad. Guten Morgen.

0: Mr. Ray Dalton in my bones, so heisst die Nummer. Das ist Energy am Donnerstag, 30. Juli, und Donnerstag ist bei uns Kinotag.
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0: Und heute startet wieder einmal, muss man schon fast sagen, ein Spider-Man-Abenteuer. Spider-Man 4 Brand New Day. So heisst der Streifen, der heute anschaut und unser Filmexperte Philipp Clement schon mal für uns geschaut hat.
2: Und das ist vielleicht meine Bestimmung. Allein mit der Wahrheit zu leben.
3: Der Peter Parker lebt zurückgezogen in New York.
2: Denn ich bin nicht nur Peter Parker.
3: Er will sich eigentlich aufs College konzentrieren und den Spider-Man hinter sich lassen.
4: Wir stehen vor einer Bedrohung.
3: Kann er natürlich vergessen, weil eine neue Bedrohung seine Freunde in Gefahr bringt. Als Spider-Man muss er jetzt über sich herauswachsen, zusammen mit unerwarteten Verbündeten und altbekannten Marvel-Figuren.
5: Nur Hulk.
3: Spider-Man Brand New Day ist, wie der Titel suggeriert, quasi ein Neustart innerhalb der erfolgreichen Filmreihe.
2: Ihr werdet vergessen, wer ich bin.
6: Was? Was redest du da bloß?
3: Der Tom Holland schlüpft bereits zum vierten Mal in einem Solo-Abenteuer ins rot-blaue Kostüm. So oft wie kein Spider-Man-Darsteller vor ihm.
6: Vater, sag es mir, wenn du mich wieder siehst.
3: Auch Zendaya ist als MG, die Grossliebe vom Spider-Man, wieder dabei.
6: Darf sonst noch etwas sein?
3: Die beiden sind auch im echten Leben ein Paar, seit bereits 5 Jahren.
6: Und das soll's.
3: Beruflich sind sie gerade im Superhoch.
6: Erinnerst du dich nicht?
3: Sie spielen ja beide auch im aktuell weltweit sehr erfolgreichen Die Odyssee mit.
2: Vater kehrt wieder heim.
3: Was natürlich die beste Promo für ihren neuen Spider-Man-Streifen ist. Hat der aber nicht einmal nötig. Alle Filme mit dem Tom Holland als Spinnenmann sind schon riesige Erfolge gewesen.
7: Die Spidey-Tracker-App sagt, dass Spider-Man in unmittelbarer Nähe ist.
2: Oh ja? Gibt's ja nicht, ist ja verrückt.
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0: Ciao Joe, live, das ist Energy am Donnerstagmorgen. Der 30. Juli, der notieren wir heute, Blick auf die Uhr zeigt. Es ist 8:45 in der Zwischenzeit, am heißesten Tag der ganzen Woche.
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0: In Zahlen präsentiert sich das folgendermaßen: In Bern erwarten wir heute 34, 35 Grad, in Basel sogar 7 bis 38 Grad dazu an. Viel Sonnennest im Verlauf vom Nachmittag könnte von Westen, vom Jura her, dann die Bewölkung ein bisschen zunehmen. Sogar einzelne Regentropfen sind nicht ganz auszuschließen, aber so richtige Gewitter dürfte auch das nicht geben. Nein, es bleibt heiß und trocken, auch morgen und in Richtung Wochenende, auch wenn sich Temperaturen ab morgen dann wieder ein bisschen beruhigen, morgen dann 32, Samstag 31, erst im Verlauf von der neuen Woche geht dann die Temperatur noch weiter ab.
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0: Da stockt es vor allem im Raum Basel, A2, A3, Richtung Luzern, Richtung Zürich, vor dem Schwarzwaldtunnel, dort im Baustellenbereich. Und auf der Nord-Süd-Achse haben wir ebenfalls noch eine Meldung vom Gotthard, beziehungsweise in Fahrtrichtung Gotthard, 1 Kilometer Stau zwischen Wasser und Göschen. Und jetzt gerade aktuell noch reinkommen, doch noch eine Meldung für die Region Bern, A1, Fahrtrichtung Zürich, es klemmt zwischen Bern-Neufeld und Wankdorf nach einem Unfall. Viel Geduld, gute und sichere Fahrt.

0: dabei an diesem Donnerstagmorgen, die Meghan Trainor, Get In Girl, das ist Energy. Heute am 30. Juli, 11 Minuten geht es genau noch und dann ist es 9 Uhr und jetzt hören wir zurück.
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0: Lorena und Risa. Eine superschnelle Angelegenheit aus dem Fricktal. 2 Jahre zusammen, geheiratet, 2 Kinder. Jetzt noch schnell ins berühmt-berüchtigte Energy-Wellness-Wochenende. Und für genau das sind sie da. Hallo, ihr zwei.
2: Hallo.
3: Ja, Moment. So schnell geht denn das aber doch wieder nicht, weil zuerst müsst ihr unsere 3 Fragen beantworten. Allerdings getrennt voneinander, damit das Spiel auch ein bisschen lustig wird. Und wegen dem, tschüss, Lorena.
2: Ja.
3: Ich spüre ein bisschen raus, Risa, sie hätte gerne angefangen, stimmt das?
2: Ja, das habe ich jetzt auch rausgehört.
3: Gut, wir können es jetzt nicht ändern, du fängst an. Und zwar möchte ich gerne von dir wissen, falls es jetzt sollte tatsächlich klappen mit dem Wellness-Wochenende, wo trifft man dich denn am meisten an? In der Sauna, im Whirlpool oder im Bett?
2: Ich würde wahrscheinlich Bett wählen.
3: Du hast recht. Chillen.
2: Chillen, ja.
0: Die Lorena ist eine kleine Leseratte.
2: Ja.
0: Was liest sie aktuell?
2: Ich glaube, die Hütte ist das.
3: Die Hütte? Ist das ein Krimi?
2: Weiß ich nicht. Ich bin keine so Leseratte.
0: Ja.
2: Ich störe sie dann auch nicht beim Lesen.
0: Weise.
3: Gut, wir lesen jetzt alle zusammen ein bisschen in eurem Schlafzimmer, lieber Risa. Welches von unseren 3 Bestsellern beschreibt denn am ehesten eures Liebesleben?
0: A. Harry Potter und die Kammer des Schreckens. B. Lord of the Rings, die 2 Türme. Oder aber C. Der kleine Prinz.
2: Das sind jetzt natürlich wieder 3 Sachen.
3: Super, gell?
2: Ja, ich würde das 2. nennen.
3: Lord of the Rings, die 2 Türme.
0: So, dann holen wir jetzt Lorena zurück. In der Hoffnung, sie gibt uns die gleichen Antworten. Lorena.
2: Ja, da bin ich gespannt.
4: Ui.
0: Hallo. Alles gut, Lorena. Wir sind hier, wir haben Händchen, aber wir haben auch 3 Fragen.
4: Er lacht, ist aber nicht so gut gegangen.
3: Ist super gegangen, gell, Risa?
2: Ja, ich war jetzt total überrascht über die Frage und allem. Besonders über die letzte.
3: Ja. Gut, wir fangen aber am liebsten mal mit der ersten an. Ganz von vorne. Wenn es jetzt die klappen mit dem Wellness-Wochenende, was meinst du, liebe Lorena, wo trifft man denn die Risa am meisten an? Ist das in der Sauna, im Whirlpool oder im Bett?
4: Ah, Sauna.
3: Nein, jetzt meinst du Bett?
4: Okay.
3: Oh Mist. Aber jetzt machen wir trotzdem noch die 3. Frage, oder? Wenn sie okay. Der Risa schon so anpreist.
0: Ja, das wäre ja nicht fair. Ja. Lorena gegenüber. Und zwar lesen wir ein bisschen im Schlafzimmer, weil du eine kleine Leseratte bist, Lorena. Und haben für dich 3 Bücher, 3 Bestseller, die euer Liebesleben beschreiben. Welches passt denn am ehesten dazu?
3: Ist das A? Harry Potter und die Kammer des Schreckens.
0: B? Warte jetzt, du hast noch gar noch nicht alle gehört. B? Lord of the Rings, die 2 Türme.
3: Oder aber C? Der kleine Prinz.
4: Mein Gott, keine Ahnung. Also jetzt muss ich wissen, was ich sage mit. Oh mein Gott.
0: Genau, das wäre das Spiel.
4: Dann nehme ich, keine Ahnung, erste.
3: Ja, ich meine das 2. Lord of the Rings. Mist! Aber wir machen es so. Wir üben noch mal ein bisschen zusammen. Also, ihr übt noch mal ein bisschen zusammen und dann hören wir uns so in ein paar Wochen wieder und dann klappt das bestimmt.
4: Okay, ja.
2: Okay.
4: Merci vielmals.
0: Tschüss.
4: Tschüss, ciao.
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7: Und zusammengestellt von Niki Stettler.
8: Swiss hat den Übeltäter gefunden, der für eine Notlandung in Nordirland verantwortlich ist. Auf einem Flug von Zürich auf New York hat es in der Kabine plötzlich Rauch gegeben und das hat die Besatzung dazu veranlasst, eine Notlandung einzuleiten. Daraufhin hat die Fluggesellschaft einen Techniker losgeschickt, der genau untersucht hat, woher der Rauch gekommen ist. Gefunden hat er eine Ladebuchse von Kopfhörern, die sind zwischen die Sitze gerutscht. Weil das Case sich überhitzt hat, ist es zu Rauch in der Kabine gekommen. In mehreren europäischen Ländern sind neue Waldbrände ausgebrochen. So zum Beispiel auch in Frankreich, wo gut 600 Menschen müssen evakuiert werden. Es brennt dort eine Fläche, die etwa so gross ist wie 100 Fußballfelder. Einen neuen Brand gibt es auch in Spanien, gerade an der Grenze zu Portugal. Dorthin, laut den Behörden, 12 Ortschaften müssen evakuiert werden. Fast 1000 Menschen haben laut Behördenangaben ihr Zuhause verloren müssen. Die Trockenheit macht im Moment auch den Schweizer Bauern das Leben schwer. Weil auf vielen Weideflächen kaum mehr etwas wächst, suchen immer mehr Landwirtinnen und Landwirte ein Plätzchen, wo sie ihr Tier hintun können. Dabei nutzen sie auch die sozialen Medien und fragen um, wer denn noch ein Plätzchen hat. Wer keins findet, muss laut einem Bericht von der NZZ die eigenen Tiere verkaufen oder zur Not auch schlachten lassen. Ein bisschen weniger dramatisch zeigt sich die Lage bei den Getreidebauern. Die sind ganz zufrieden im Moment.
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7: Der heisseste Tag der ganzen Woche. Heute in Basel mit 7,38 und in Bern heute mit 4, vielleicht sogar 35 Grad. Das ist der Donnerstag in Zahlen. Jetzt ist es noch nicht ganz so heiß, obwohl es ist schon ziemlich warm. Basel aktuell 30, Bern sind wir bei 7,28 Grad. Am Nachmittag ziehen dann so ein bisschen von Westen her vereinzelt ein paar Wolken rein. Es könnte auch sein, dass das andere Regentröpfchen geben, aber so richtig gewittern tut es auch heute nicht. Und die Temperaturen, die gehen dann ab morgen langsam, aber sicher wieder ein bisschen runter. In der neuen Woche dann normalisieren sie sich sogar.
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7: Es klemmt und zwar in der Region Bern auf der A1 Richtung Zürich zwischen Neufeld und Wankdorf nach einem Unfall. In der Region Basel auf der A2 und A3 Richtung Luzern Richtung Zürich vor dem Baustellenbereich beim Schwarzwaldtunnel und auf der Nord-Süd-Achs A2 Richtung Gotthard zwischen Wassen und Göschenen 1 Kilometer Stau. Viel Geduld, gute und sichere Fahrt.
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7: 3:08, das ist der Donnerstag, 30. Juli. Energy. Oh, während der Hitzewelle am heißesten Tag der ganzen Woche. Zum Glück haben wir viele coole Songs in den nächsten paar Minuten. David Guetta ist mit dabei. Ed Sheeran und gerade zum Auftakt jetzt Kygo und Khalid. Save my love.

0: Jason Derulo am Donnerstagmorgen. Das ist Energy um 20 Minuten nach der 9. Guten Morgen.
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2: Es gibt ja Leute, die gehen manchmal so richtig aufdonnern in Ausgang. Was bedeutet das genau?
4: Ja, wahrscheinlich so, wenn sie die Haare so machen, dass es so aussieht, wie so in die Steckdose gelangen.
5: Ehrlich gesagt, ich habe keine Ahnung. Schweizer mit ihren Wörtern ist Jesus.
2: Was bedeutet es, wenn man aufdonnert ist?
6: Wenn man so aggressiv ist oder so crazy. Oder wenn man zu viel Alkohol hat oder auch Drogen, dann steht man halt um. Und wenn ich so Frauen sehe, die so aufgepusht sind oder halt aufdonnert, dann halte ich ein bisschen Abstand von denen, weil ich halt weiß nicht, was die alles können anstellen.
2: Was hast du denn alles schon erlebt, wenn jemand aufdonnert ist?
6: Ja, zum Beispiel einen an die Haare reissen oder halt zum Beispiel sagen, hey du, oder keine Ahnung.
2: Ist es gefährlich, wenn jemand mal ein bisschen aufdonnert ist?
4: Ja, wahrscheinlich schon. Meine Freundin hat einmal erzählt, dass sie mit einem, so einem Eisen sich verbrannt hat. Dann wahrscheinlich Stromschlag ist auch nicht geil.
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0: Tayo Cruz zusammen mit dem Ludacris. Break your heart. Das ist Energy am Donnerstagmorgen. Es ist 20 vor 10. Zeit zum Spielen.
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0: Und heute am Morgen schalten wir in Kantonshauptort von Baselbiet, also bis ins Liestück landen und gehen dort nehmen an, wo man früher ist, beim Militär go battle für Gutzi. Zu der Nadine. Guten Morgen.
2: Guten Morgen.
3: Hallo.
0: Wild, ich muss vielleicht erklären, gell? Kaserne ist nicht weit von dir.
2: Genau.
0: Hast du auch zu denen gehört, die früher sind go battle bei Militär für Gutzli?
2: Nein, die habe ich nicht so gern.
3: Ich habe mich gerade gefragt, will man die? Ist nicht auch so Militär, Schocki und Gutzli, so haben die nicht so ein bisschen den Ruf, dass die gar nicht mal so fein sind?
0: Doch. Aha. Aber das haben wir als Kinder ignoriert, weil trotzdem müssen wir Gutzli und Schocki holen. Schocki war schwarz, weil niemand gern gehört als Kind. Und Gutzli kurz trocken und kein Zucker. Also, furchtbar. Aber wir sind trotzdem battlen. Du aber nicht, Nadine.
2: Nein, ich nicht.
0: Also, es trifft sich gut. Heute Morgen bei uns musst du im Fall auch nicht battlen. Wir hatten 200 Franken im Jackpot und du musst nur herausfinden, welchen Song, dass wir für dich parat gemacht haben.
2: Ja, dann ist es wirklich
0: doch. Okay. Ja. Einfach.
3: Ja, sagst du dir jetzt. 1,2 Sekunden spielen wir dir ab, wenn man liert. Ich brauche von dir Songtitel und Interpret. Bist du ready?
2: Ja, ich bin bereit.
0: Toi.
2: Oh. Schwierig. Mhm. Ich habe zwar eine Idee.
0: Schieß los.
2: Aber ich weiß nicht,
3: wie
0: es heißt. Nein, das geht nicht bei diesem Spiel.
2: Nein, ich weiß. Es ist, glaube ich, von der Beyoncé. Mhm. Und. Wie heißt das? Nein, ich weiß. Das kommt mir, glaube ich, nicht
0: hin. Sehr gute und eine schlechte Nachricht für dich.
2: Ja.
0: Die gute ist, es macht nichts, ist nicht von der Beyoncé.
2: Ah, okay, gut.
3: Und die schlechte?
0: Das war ja auch die schlechte gewesen, wirklich.
3: Liebe Nadine, aber wir wünschen dir trotz allem einen ganz schönen Donnerstag.
2: Ja, das ist doch gut, das werde ich haben. Danke.
0: Merci, tschüss.
2: Tschüss, zusammen, ciao.
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0: Wizz Khalifa, Show Me Love, das ist Energy und zwar am 30. Juli.
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0: Und zusammengestellt vom Niki Stettler.
2: Swiss hat den Übeltäter gefunden, der für eine Notlandung in Nordirland verantwortlich ist. Auf einem Flug von Zürich auf New York hat es in der Kabine plötzlich Rauch gegeben und das hat die Besatzung dazu veranlasst, eine Notlandung einzuleiten. Daraufhin hat die Fluggesellschaft einen Techniker losgeschickt, der genau untersucht hat, woher der Rauch gekommen ist. Gefunden hat er eine Ladebuchse von Kopfhörern, die sind zwischen den Sitzen gerutscht. Weil das Case sich überhitzt hat, ist es zu Rauch in der Kabine gekommen. Der FIFA-Präsident Gianni Infantino verteidigt seinen Plan zum Deal zum Ausverkauf der Fußball-Weltmeisterschaft. In einer Videobotschaft sagt er, es sei eine einmalige Chance für den Weltfußball und auch für die nicht so reichen Verbände. Sein Plan ist es, einen Teil der WM künftig an private Investoren zu verkaufen. Diese Idee hat besonders in Europa für einen riesen Aufschrei gesorgt. Der Fußball gehöre den Fans und nicht den Investoren, sagt der europäische Fußballverband UEFA. Der Schweizer Nazi-Verteidiger Eray Tschömmert hat einen neuen Club gefunden. Der 28-Jährige verlässt der FC Valencia und geht auf Italien in Serie A. Dort schließt er sich am FC Turin an. Dort haben auch schon andere Schweizer gespielt, wie zum Beispiel der Ricardo Rodriguez oder der Blerim Cemaili. Bei seinem ehemaligen Arbeitgeber Spanien hat er im Sommer keinen neuen Vertrag bekommen, obwohl er regelmässig für sie auf dem Rasen gestanden ist.
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0: Viel Sonne heute am heißesten Tag der ganzen Woche. In Zahlen zu Bern heisst das 4 bis 35 Grad. Zu Basel erwarten wir 37 bis 38 Grad. Am Nachmittag nimmt die Bewölkung von Westen her ein bisschen zu. Einzelne Regentropfen sind nicht ausgeschlossen. Gewittern und so richtig schiffen, Excuse, tut es aber trotzdem nicht.
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0: Es stockt in der Region Basel auf der A2 und A3 Richtung Luzern, Richtung Zürich, vor dem Baustellenbereich beim Badisch Bahnhof und auf der Nord-Süd-Achse A2 Fahrt Richtung Gotthard, 1 Kilometer Stau zwischen Wassen und Göschenen. Viel Geduld, gute und sichere Fahrt.
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0: Und guter Start.
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0: Das ist dein Vormittag mit Energy. Von dem Donnerstag, 30. Juli.
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0: Aus dem Nachrichtenstudio, der Niki Stettler.
2: Im Fall vom ehemaligen Grossrat zum Kanton Aargau, wo mehrere Frauen missbraucht haben, kommt es zu einer Kehrtwende. Laut dem Tagesanzeiger hat der Kanton entschieden, dass seine Frau und ihre Tochter gleich Anspruch auf Sozialhilfe haben. Ihre Wohngemeinde hat die Weisung herausgegeben, dass sie nur Nothilfe bekommen hätten. Die ist deutlich tiefer als die Sozialhilfe. Das Vorgehen sei laut dem Kanton aber rechtswidrig. Der FIFA-Präsident Gianni Infantino verteidigt seinen Plan zum Deal zum Ausverkauf der Fußball-Weltmeisterschaft. In einer Videobotschaft sagt er, es sei eine einmalige Chance für den Weltfußball und auch für die nicht so reichen Verbände. Sein Plan ist es, einen Teil der WM künftig an private Investoren zu verkaufen. Diese Idee hat besonders in Europa für einen riesen Aufschrei gesorgt. Der Fußball gehöre den Fans und nicht den Investoren, sagt der europäische Fußballverband UEFA. Der Schweizer Nazi-Verteidiger Eray Tschömmert hat einen neuen Club gefunden. Der 28-Jährige verlässt den FC Valencia und geht auf Italien in Serie A. Dort schließt er sich am FC Turin an. Dort haben auch schon andere Schweizer gespielt, wie zum Beispiel der Ricardo Rodriguez oder der Blerim Cemaili. Bei seinem ehemaligen Arbeitgeber in Spanien hat er im Sommer keinen neuen Vertrag bekommen, obwohl er regelmässig für sie auf dem Rasen gestanden ist.
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0: Wir haben jetzt schon Temperaturen von über 31 Grad. An diesem Donnerstagvormittag Sonne pur. Im Verlauf des Nachmittags gibt es ein paar Wolkenfelder, die dazukommen. Trotzdem wird es richtig hochsommerlich heiß. Bei 35 bis maximal 38 Grad heute Nachmittag. Am Nachmittag kann es auch sein und gegen oben, dass es zum Teil noch ein bisschen Wind gibt, der ein bisschen auffrischt. Das wäre es doch. Morgen am Freitag dann. Zuerst noch recht sonnig am Nachmittag und am Abend dann gibt es ein paar Regengüsse, die zum Teil dazukommen können. Könnte auch sein, dass es zum Teil kräftige Sommergewitter gibt und Sturmböen bei 32 bis 35 Grad.
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0: 3 ab 11 haben wir es. Schicke liebe Grüße zu dir ins Auto und sag dir, wo du im Stau stehst in der Region Zürich-Aargau auf der A3 Richtung Chur. Ab Reichenburg bis Niederurne braucht es sicher etwa eine halbe Stunde länger. In der Region Basel hast du Stau auf der A3 Richtung Zürich, ab Basel Euro Airport bis zu der Verzweigung Wiese. In der Region Zentralschweiz haben wir Stau auf der A2 Giasso Richtung Gotthard, ab Quinto bis Airolo brauchst du etwa eine halbe Stunde länger, 3 Kilometer, wo du dort im Stau stehst. In der Gegenrichtung sind es 2 Kilometer, ab Wasser bis Göschenen, 20 Minuten, wo du verlierst. Dann auch auf der A2 Richtung Gotthard, ab der Verzweigung Rotze bis an Sonnenbergtunnel musst du anstehen. Und auf der A2 Richtung Gotthard, ab Buchs bis an Seelisbergtunnel, gibt es eine Fahrbahnverengung. Auch noch anstehen musst du auf der A14, Zug Richtung Luzern, ab dem Rothausentunnel bis zu der Verzweigung Rotze. Ich wünsche dir viel Geduld, wenn sie brauchst, eine gute und sichere Fahrt.
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0: ist dein Start im Mittag mit Energy, Donnerstag, der 30. Juli.
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0: Ein Update gibt es heute von Niki Stettler.
2: Im Fall vom ehemaligen Grossrat zum Kanton Aargau, wo mehrere Frauen missbraucht haben, kommt es zu einer Kehrtwende. Laut dem Tagesanzeiger hat der Kanton entschieden, dass seine Frau und ihre Tochter gleich Anspruch auf Sozialhilfe haben. Ihre Wohngemeinde hat die Weisung herausgegeben, dass sie nur Nothilfe bekommen hätten. Die ist deutlich tiefer als die Sozialhilfe. Das Vorgehen sei laut dem Kanton aber rechtswidrig. Sexuelle Ausbeutung und Ausbeutung am Arbeitsplatz bleibt auch in der Schweiz ein Problem. Das letzte Jahr haben die Hilfsorganisationen mehr als 500 Betroffene unterstützt. Meistens sind es Frauen gewesen. Zudem gibt es fast 200 neue Opfer, die vom Menschenhandel betroffen sind. Das heisst vom Zusammenschluss der entsprechenden Hilfsorganisationen. Von den Betroffenen sind mehr als die Hälfte Menschenhandelsopfer. Bei der knapp anderen Hälfte geht es um Arbeitskräfte, die ausgebeutet werden. Die Zahlen sind etwa gleich hoch wie im Vorjahr. Vor der Abstimmung über die Initiative «Für eine sichere Ernährung» kommt es zum Zoff mit den Behörden. Das berichten die Media-Zeitungen heute. Die Initiantinnen und Initianten kritisieren den Bundesrat für das Abstimmungsbüchli. Das sei nämlich irreführend. Der Initiativtext werde falsch interpretiert. Der Netto-Selbstversorgungsgrad von 70% sei nicht als Zielvorgabe zu verstehen. Über die Initiative wird in der Schweiz am 27. September abgestimmt.
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0: Es ist jetzt schon richtig heiß mit über 30 Grad an dem Donnerstag, wo es perfektes Sommerwetter gibt. Viel Sonnenstrahlen, aber im Verlauf des Nachmittags nimmt die Bewölkung zu. Es gibt ein paar hohe Wolkenfelder und zwischendurch einen auffrischenden Wind. Und das ist gut. Ich glaube, das brauchen wir bei 35 bis 38 Grad heute Nachmittag. Morgen am Freitag dann zuerst noch recht sonnig. Am Nachmittag und oben könnte es sein, dass es zum Teil ein paar Regentropfen gibt oder auch heftige Sommergewitter mit Sturmböen. Vielleicht in deiner Region, das mit 32 bis 35 Grad.
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0: 2 auf 12 haben wir es. Schicken liebe Grüße zu dir ins Auto, wo es ein Pannenfahrzeug hat in der Region Zürich-Aargau, auf der A1 Richtung Bern, in der Höhe von Neuenhof bei der Ausfahrt. Dann hast du auch auf der A3 Richtung Chur ab Reichenburg bis Niederurne, brauchst sicher etwa 3/4 Stunde länger. In der Region Basel stehst du auch auf der A3 Richtung Zürich ab Basel-Euro-Airport bis zu der Verzweigung Wiese. Dann hast du auch in der Region Zentralschweiz auf der A2 Richtung Gotthard ab Quinto bis Airolo 5 km, brauchst sicher etwa 50 Minuten länger. In der Gegenrichtung sind es nur 3 km auf dem Weg in Süden runter. Ab Wasser bis Göschenen brauchst du eine halbe Stunde sicher länger. Dann hast du auch noch Stau auf der A2 Basel Richtung Gotthard. Ab Emmenort bis an Sonnenbergtunnel brauchst du um die 10 Minuten länger. Und auch auf der A2 Luzern Richtung Gotthard ab Buchs bis an Seelisbergtunnel gibt es eine Fahrbahnverengung. Dann musst du noch anstehen auf der A14 Zug Richtung Luzern ab dem Rothausentunnel bis zu der Verzweigung Rotsee. Viel Geduld wünsche ich dir und ein gutes Ankommen an dein Ziel.
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0: Energy. Einen guten Start in deine wohlverdiente Mittagspause wünsche ich dir. Ich hoffe, es gibt irgendetwas Feines zum Essen. Ja, bei dieser Hitze eher schwierig, oder? Was sollte man hier essen? Was wäre gut?
4: Wassermelone.
5: Kalte Sachen. Wassermelone, Feta-Salat oder ein Salat mit ein bisschen geschnittenen Pfirsich oder so. Einfach etwas Leichtes, Kaltes.
0: Etwas Leichtes und Erfrischendes. Es ist einfach zu heiß, oder? Mit bis zu 38 Grad heute.
6: Also wenn es so heiß ist, am Vormittag posten und am Nachmittag daheim sein.
0: In dem Sinne, gute.
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0: Es ist 4 ab 12 Uhr. Merci, hast du eingeschaltet auf Energy. Mein Name ist Laura Kürbisch. Ich begleite dich heute bis am 7.

0: Tanya Grace mit Strangers. Das ist deine Mittagspause mit Energy.
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0: Am 20.12. Das ist immer die Zeit, wo wir mal die schlechten News beiseite schieben und nur noch über das Gute reden.
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0: So, wir haben gefunden, es ist doch schon ein Zeitchen her, dass die Weltmeisterschaft vorbei ist und wir müssen die Spanier noch mal kurz abfeiern, oder? Wo den Titel geholt haben. Nein, nicht nur die Spanier. Wir müssen einen Spieler schnell hervorheben. Der Cucurella. Habe ich es richtig ausgesprochen? Nicht
4: Schindler. Richtig, der Marc Cucurella. Ja, er hat gefunden, er will jetzt nach der WM auch noch ein bisschen irgendwie etwas haben, daran erinnert. Und hat Wettschulden eingelöst, sozusagen.
0: Okay, jetzt nimmt es mich Wunder. Das tönt so, als ob es richtig etwas Heftiges ist.
4: Ja, er hat gesagt, wenn Spanien Weltmeister wird, tut er sich das Gesicht vom Trainer tätowieren.

0: Wir und jetzt, zwei Wochen später, hat er das tatsächlich gemacht. Also sein Trainer schaut jetzt ihm eigentlich immer über die Schulter, sozusagen.
1: Also hat der Trainer in dem Fall auch ultimativ fest Genf? Davon geht man raus, oder?
0: Hey, ich glaube, dass der Weltmeistertitel hat sie schon recht zusammengebunden, ja.
1: Okay, er fällt momentan eh allgemein ein bisschen auf, natürlich auch wegen seiner Haarpracht. Mhm. Und dort gibt es eine herzige Story dazu, oder?
0: Ja, er hat seine Haare, lässt er sich nicht schneiden, weil er hat einen Sohn daheim und er hat Autismus. Und mit dank seiner Haare erkennt er seinen Sohn quasi im Fernsehen immer wieder. Und darum will er sich die Haare eben nicht schneiden lassen. Recht sympathisch, finde ich.
1: Ja, er hat gesagt, er geht zu keinem Club, der sagt, du musst dir die Haare abschneiden. Dann geht er halt nicht, ist ihm egal. Das Geld auch egal.
0: Gut, dort, wo er jetzt ist, verdient er, glaube ich, auch genug. Also, ich glaube...
1: Hey, aber schön, dass andere Menschen einen Wett abschliessen und sie einlösen. Ich habe im Fall auch gewettet, dass wenn Holland Weltmeister geworden wäre, hätte ich mir ein Loi und das Holland-Wappen auch tätowiert. Aber es ist nichts daraus geworden, leider.
0: Schade, schade was.
1: Aber beim nächsten Mal können wir ja etwas wetten miteinander.
0: Das ist gut. Lassen wir uns etwas einfallen. 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

0: Loving Myself. Donnerstag, der 30. Juli, das ist Energy am 12:30.
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0: Ein richtig hochsommerlich heißer Tag wird es heute am Donnerstag, 35 bis 38 Grad messen wir. Sonne pur, ein paar Wolkenfelder, die im Verlauf des Nachmittags dazukommen. Und dann gibt es zum Glück noch ein bisschen auffrischenden Wind. Das brauchen wir bei dieser Hitze. Morgen am Freitag machen wir ähnlich weiter. Zuerst recht sonnig, am Nachmittag und oben gibt es ein paar Wolken, die dazukommen. Kann sein, dass es lokal noch ein paar Regentropfen gibt. Zum Teil auch kräftige Gewitter mit Sturmböen, 32 bis 35 Grad. Also falls du einen Balkon hast oder Terrasse, vielleicht muss sicherheitshalber mal alles ein bisschen reinräumen.
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0: Wir haben es 1 Minute über den halben 1. Schicken liebe Grüße zu dir ins Auto und sag dir, wo musst du anstehen in der Region zur Aargau. Auf der A3 Richtung Chur, aber Eichenburg bis Niederurne brauchst du um die 3/4 Stunde sicher länger. Dann schauen wir in die Region Basel. Hier hast du Stau auf der A3 Richtung Zürich, ab Basel Euro Airport bis zu der Verzweigung Wiese. Und Stau wegen einem Unfall hast du auf der A2 Richtung Basel, ab der Verzweigung Hagenau bis Basel Breite. In der Region Zentralschweiz haben wir 5 km Stau auf der A2 Richtung Gotthard, ab Quinto bis Airolo. Brauchst du um die 50 Minuten länger. In der Gegenrichtung sind es 4 km, heisst für dich 40 Minuten, die du verlierst. A2 Richtung Gotthard, ab Buchs bis Asilisbergtunnel. Auch hier stehst du im Stau wegen Bauarbeiten. Das war es von meiner Seite. Wünsche dir viel Geduld, eine gute und sichere Fahrt.
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Das ist deine Mittagspause mit Energy von dem Donnerstag, 30. Juli. Alicia Keys mit Falling. 8 Minuten über den halben Eis haben wir es. Vielleicht geniessest du gerade noch deinen Mittag. Bist irgendwo verrissen am Hückchen, in einem Park oder unter einem Baum, auf einem Bänkchen. Und machst dir so Gedanken und denkst, ich wollte eigentlich nachher nicht wieder zurück an den Schreibtisch oder ins Geschäft weiter arbeiten. Irgendwie würde ich einfach gerne ein bisschen frei haben und ein bisschen den Sommer geniessen. Ja, so ein bisschen Sehnsucht nach schönen Erinnerungen, die du hast. Aus der Vergangenheit vielleicht wirst du auch gerade ein bisschen nostalgisch und denkst so, hey, dort, wo ich noch weg war bei der Ferien, ist mir doch irgendwie ein bisschen besser gegangen. Jeder hat doch so Tage, oder, wo man denkt, hey, heute müsste es wie nicht sein. Ich würde heute lieber etwas anderes machen. So, zurück an die glücklichen Momente denken, gerade wenn du vielleicht in einem Loch hinein bist, jetzt am Mittag. Das kannst du mit dem nächsten Song, weil der steht sinnbildlich für das. Ray Dalton mit «Do It Again». Hey ja, denk einfach an die glücklichen Zeiten, dann wirst du wahrscheinlich auch wieder gut.

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0: ist dein Start in Nachmittag von dem Donnerstag, 30. Juli. Es ist 1.
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0: Im Nachrichtenstudio ist der Niki Stettler.
2: Sexuelle Ausbeutung und Ausbeutung am Arbeitsplatz bleibt auch in der Schweiz ein Problem. Das letzte Jahr haben die Hilfsorganisationen mehr als 500 Betroffene unterstützt. Meistens sind es Frauen gewesen. Zudem gibt es fast 200 neue Opfer, die vom Menschenhandel betroffen sind. Das heisst vom Zusammenschluss der entsprechenden Hilfsorganisationen. Von den Betroffenen sind mehr als die Hälfte Menschenhandelsopfer. Bei der knapp anderen Hälfte geht es um Arbeitskräfte, die ausgebeutet werden. Die Zahlen sind etwa gleich hoch wie im Vorjahr. Vor der Abstimmung über die Initiative für eine sichere Ernährung kommt es zum Zoff mit den Behörden. Das berichten die Media-Zeitungen heute. Die Initiantinnen und die Initianten kritisieren den Bundesrat für das Abstimmungsbüchli. Das sei nämlich irreführend. Der Initiativtext werde falsch interpretiert. Der Netto-Selbstversorgungsgrad von 70% sei nicht als Zielvorgabe zu verstehen. Über die Initiative wird in der Schweiz am 27. September abgestimmt. Viele Westschweizer liebäugeln mit einem Umzug nach Frankreich. Laut einer Befragung vom Vergleichsdienst Comparis schauen sich ein Haufen von ihnen für eine Wohnung im Nachbarland um. Die Ergebnisse der Umfrage aufgerechnet sind es knapp 100'000 Leute, die jetzt noch in der Schweiz daheim sind, die aber aktiv nach einer Wohnung auf der anderen Seite der Grenze suchen. Der Ausschlag für diese Sehnsucht sind vor allem die hohen Wohnungspreise hier im Land, wie es in einer Mitteilung heisst. 7 von 10 Befragten empfinden die Wohnungen, besonders im Kanton Genf, als viel zu teuer.
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0: Das gibt einen richtig heißen Donnerstagnachmittag mit bis zu 38 Grad. Da musst du wirklich schauen, dass du Schatten aufsuchst und vielleicht irgendwie im klimatisierten Raum bleibst. Oder eine Abkühlung im kalten Nass. Hey, Wolkenfelder kommen dazu. Am Nachmittag gibt es zum Teil noch einen auffrischenden Wind. Das klingt mal nicht schlecht. Morgen am Freitag dann durchmischt die Sache. Zuerst recht sonnig. Am Nachmittag und Abend könnte es aber sein, dass es zum Teil kommt regnen und kräftig kommt gewittern mit sogar Sturmböen. Also wenn du Balkon hast, Terrasse irgendwie mit Sachen draussen, vielleicht alles schnell ein bisschen zur Seite räumen. 32 bis 35 Grad messen wir und am Samstag machen wir ähnlich weiter. Kann auch sein, dass es da und dort mal ein Hitzegewitter gibt, aber die Temperaturen die bleiben zwischen 28 bis 35 Grad.
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0: Wir haben es 4 Minuten nach der 1. Schicken liebe Grüße an dein Auto, wo du im Stau stehst in der Region Zürich-Aargau auf der A3 Richtung Chur. Ab Reichenburg bis Niederurne brauchst du etwa 20 Minuten länger. Dann in der Region Basel auf der A2 Richtung Basel, ab der Verzweigung Hagnau bis Basel-Badischer Bahnhof. Sowie auch in der Gegenrichtung ab der Verzweigung Wiese bis Basel-Badischer Bahnhof. Dann stehst du noch an auf der A3 Richtung Zürich, ab Basel-Euro-Airport bis zur Verzweigung Wiese. In der Region Zentralschweiz hast du 5 km der Stau auf der A2 Richtung Gotthard, ab Quinto bis Airolo. 50 Minuten, wo du dort anstehen musst. In der Gegenrichtung sind es 4 Kilometer ab Amsteig bis Göschene. Brauchst du um die 40 Minuten länger. Dann auch auf der A2 Richtung Gotthard, ab Buchs bis an den Siglisberg-Tunnel, Stockitz und auf der gleichen Strecke auch noch ab Wasser bis an Naxberg-Tunnel wegen einem Pannenfahrzeug der rechte Fahrstreifen blockiert. Wünscht dir viel Geduld und ein gutes Ankommen.
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0: Es ist eigentlich das perfekte Wetter für ein Open-Air-Kino. Oder vielleicht auch für ins Kino reinzugehen. Ich meine, dort ist es immerhin klimatisiert, gell? Es gibt einen neuen Kinofilm. Kannst du dich freuen?
4: Spider-Man,
0: im Energy On-Screen stellen wir dir da ein bisschen näher vor in den nächsten 20 Minuten. Spider-Man, a brand new team.
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0: Mein Name ist Laura Kürbisch und ich wünsche dir einen guten Start in deinen Nachmittag.

0: Also ein riesen Kompliment geht raus an den Schweizer Sänger Niklas. Tönt wie ein internationaler Weltstar mit seinem neuen Song «As I Am».
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0: Deinen Nachmittag mit Energy am 20 ab 1, wo wir es uns gemütlich machen, und zwar auf einem gemütlichen Kinosessel. Zurücklehnen, das im klimatisierten Raum, oder? Das klingt nicht schlecht. Dazu ein bisschen snacken, vielleicht zwischendurch eine neue Glasse gönnen und das zu einem richtig guten neuen Film. Ich weiss nicht, was im Moment los ist. Es kommen so viele geile Filme raus, muss man jetzt einfach mal so sagen. Das im Hochsommer, oder? Damit die Kinos wieder gefüllt werden, oder? Auch wenn schön Wetter ist, ein bisschen flüchten in die Kühle rein.

0: Was machen mit Spider-Man Brand New Day? Hey, der Tom Holland ist mit dabei dort wieder als Peter Parker. Hey, ich mag mich noch gar nicht mehr so genau erinnern, wie lange das schon her ist, wo ich den ersten Spider-Man geschaut habe. Da bin ich selber Kind gewesen. Ich habe das so cool gefunden. Aber gleichzeitig auch gruselig, irgendwie da, was alles aus seinen Händen rauskommt, gell? Magst du dich erinnern? You name it. Hey, lass unseren Filmexperten, der Philipp Clemens, er sagt dir, um was es geht.
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2: Und das ist vielleicht meine Bestimmung. Allein mit der Wahrheit zu leben.
3: Der Peter Parker lebt zurückgezogen in New York.
2: Denn ich bin nicht nur Peter Parker.
3: Er will sich eigentlich aufs College konzentrieren und den Spider-Man hinter sich lassen.
4: Wir stehen vor einer Bedrohung.
3: Kann er natürlich vergessen, weil eine neue Bedrohung seine Freunde in Gefahr bringt. Als Spider-Man muss er jetzt über sich herauswachsen, zusammen mit unerwarteten Verbündeten und altbekannten Marvel-Figuren.
5: Nur Hulk.
3: Spider-Man Brand New Day ist, wie der Titel suggeriert, quasi ein Neustart innerhalb der erfolgreichen Filmreihe.
2: Ihr werdet vergessen, wer ich bin.
6: Was?
7: Was redest du da bloß?
3: Der Tom Holland schlüpft bereits zum vierten Mal in einem Solo-Abenteuer ins rot-blaue Kostüm. So oft wie kein Spider-Man-Darsteller vor ihm.
8: Warte, sag es mir, wenn du mich wieder siehst.
3: Auch Zendaya ist als MG, die Grossliebe vom Spider-Man, wieder dabei.
9: Darf sonst noch etwas sein?
3: Die beiden sind auch im achten Leben ein Paar, seit bereits 5 Jahren.
10: Odysseus.
3: Beruflich sind sie gerade im Superhoch.
10: Erinnerst du dich nicht?
3: Sie spielen ja beide auch im aktuell weltweit sehr erfolgreichen Die Odyssee mit.
11: Vater kehrt wieder heim.
3: Was natürlich die beste Promo für ihren neuen Spider-Man-Streifen ist. Hat der aber nicht einmal nötig. Alle Filme mit dem Tom Holland als Spinnenmann sind schon riesige Erfolge gewesen.
12: Die Spidey-Tracker-App sagt, dass Spider-Man in unmittelbarer Nähe ist.
13: Oh ja? Gibt's ja nicht, ist ja verrückt.
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0: Imagine Dragons, Enemy. Das ist Energy um 13:30.
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0: Ja, was soll ich sagen? Es wird heiß, heißer. Am heißesten heute, am Donnerstag Nachmittag, bis zu 38 Grad. Das ist wirklich crazy. Hey, was soll ich sagen? Es gibt viel Sonne, ein paar Wolkenfelder. Zwischendurch ein auffrischender Wind gegen Nachmittag und oben. Immerhin das. Morgen am Freitag ist es zuerst noch recht sonnig. Am Nachmittag und oben könnte es sein, dass es zum Teil ein bisschen kann regnen oder kräftige Sommergewitter gibt. Dort ist auch noch Gefahr rum von Sturmböen. Das bei 32 bis 35 Grad.
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0: 2 Minuten über der 13:30 haben wir. Schicken liebe Grüße zu dir ins Auto. Im Stau stehst du in der Region Zürich-Aargau auf der A3 Richtung Chur, aber Reichenburg bis auf Bilten. Dort brauchst du sicher etwa eine Viertelstunde länger. Dann hast du Stau in der Region Basel auf der A2 Richtung Basel, ab der Verzweigung Hagnau bis Basel-Badischer Bahnhof. In der Gegenrichtung ab der Verzweigung Wiese bis Basel-Badischer Bahnhof. Auch auf der A3 stehst du an Richtung Zürich, ab Basel Euro Airport bis zu der Verzweigung Wiese. In der Region Zentralschweiz haben wir 5 km Stau auf der A2 Richtung Gotthard. Ab Amsteig bis Göschenen brauchst du 50 Minuten länger. In der Gegenrichtung genau das Gleiche. Viel Geduld dir und eine gute Fahrt.
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0: Fiebertraum gibt's jetzt vom Alex Warren. Fever Dream. Das ist Energy, die Nachmittag mit uns. Und ich bin Laura Kürbi.

15 Minuten noch, dann haben wir es zwei. Willkommen auf Energy an dem Donnerstag, 30. Juli. Der nächste Song, der hier in der Pipeline wartet auf uns, geht um leidenschaftliche Liebe. Kennst du vielleicht, oder, wenn du so fest verliebt bist in deinen Partner, dass irgendwie für den jegliche Kontrolle verlierst und alles würdest machen? Ich mache mal kurz ein Beispiel, wie das bei mir ist. Das ist mir gerade heute passiert. Mein Freund hat mir gesagt, du, mein Auto springt nicht an. Das ist ein bisschen doof, oder? Könntest du jetzt zum Arbeiten gehen, vielleicht mein Auto nehmen? Und ich dachte, ja super. Okay, dann nehme ich das und wenn ich unterwegs abblicke, bin ich nicht pünktlich am Radio. Und wenn ich für oben habe, komme ich vielleicht gar nicht heim. Ich habe keine Ahnung, aber ich liebe ja meinen Freund. Und darum habe ich es gemacht. Oder bin jetzt mit seinem Auto da, wo irgendwie ein Batterieproblem hat. Aber das gibt es doch manchmal, dass man für den Partner einfach alles macht. Ohne gross überlegen, was es für einen selber bedeutet. Genau das ist die Botschaft vom nächsten Song von den Jonas Brothers, Sucker.

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0: Passenger mit Let Her Go. Energy grüßt.
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0: So, er soll auch aussingen, oder? Passenger mit Let Her Go. Das ist Energy am 2. Herzlich willkommen im Nachmittag.
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0: Richtig heiß ist es heute. Hey, 35 bis 38 Grad messen wir in der ganzen Schweiz. Sonne pur, ein paar Wölkchen am Himmel. Es gibt noch ein bisschen auffrischenden Wind gegen oben. Gott sei Dank, das brauchen wir bei diesen Temperaturen. Und auch morgen am Freitag ist es recht sonnig. Am Nachmittag und Abend könnte es sein, dass ein paar Regengüsse dazukommen. Zum Teil auch heftige Sommergewitter und Sturmböen bei 32 bis 35 Grad. Und dann ist eine Sprachnachricht noch reingekommen von unserem Energy-Hörer Jimmy.
4: Ja, gutes Tag, liebe Laura. 38 Grad. Bla, bla, bla.
0: Nein, wirklich im Fall 37, nein, jetzt steht sogar 38,3 Grad in Basel, Freunde.
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0: Also ist kein Seich. Es gibt wirklich Ortschaften, die haben 37, 38 Grad. Crazy. Wir schauen rasch miteinander auf den Strassenverkehr. 2 ab 2 haben wir es. Region Zürich-Aargau haben wir Stau auf der A3 Richtung Chur. Ab Reichenburg bis Bilden 15 Minuten, wo du mehr rechnen musst. In der Region Basel hast du Stau auf der A2 Richtung Basel ab der Verzweigung Kagnau bis Basel-Badischer Bahnhof. In der Gegenrichtung ab der Verzweigung Wiese bis Basel-Badischer Bahnhof. Dann Stau auf der A3 Richtung Zürich, ab Basel Euro Airport bis zu der Verzweigung Wiese. In der Region Zentralschweiz hast du 5 km auf der A2 Richtung Gotthard, ab Amsteig bis Göschenen brauchst du 50 Minuten sicher länger. In der Gegenrichtung sind es 4 km, heisst 40 Minuten, die du mehr musst rechnen. Dann hast du noch Stau auf der A2 Richtung Luzern, ab Altdorf bis Seelisberg-Tunnel. Könnte auch sein, dass es mehrfach zu kurzfristigen Sperrungen vom Seelisberg-Tunnel kommt. Viel Geduld dir und eine gute Fahrt.

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0: Hosen, wo ist 33? Records mit Ride It. Der Donnerstag, 30. Juli, es ist 3.
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0: Richtig ein heißer, schwitziger Tag ist das heute am Donnerstag. Sonne pur. Ein paar Wölkchen am Himmel, aber sonst den ganzen Tag durch trocken. Mit heißen 35 bis 38 Grad. Es gibt Regionen, dort ist es noch heißer. Da hat sich gerade ein Energy-Hörer gemolden.
3: Hallo zusammen, da ist Tommy. Ich bin in der Region Thun unterwegs. So, jetzt haben wir gerade aktuell 40 Grad Grenze knackt. Also ordentlich heiß. Wer im Kühlen ist, geniessen es. Wer nicht, trinken nicht vergessen. Habt ein schönes Wochenende.
0: Region Thun, 40 Grad, das ist crazy.
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0: 2 ab 3 haben wir es. Schicke liebe Grüße zu dir ins Auto. Sagt dir, wo du aufpassen musst wegen Gegenständen auf der Fahrbahn, auf der A4, Zürich Richtung Brunnen, ab der Verzweigung Blegi bis auf Cham. Dort liegen Gegenstände auf der Fahrbahn. Region Zürich-Aargau, da haben wir Stau auf der A3 Richtung Chur. Ab Reichenburg bis auf Bilten brauchst du um die 10 Minuten länger. In der Region Basel hast du Stau auf der A2 Richtung Basel, ab der Verzweigung Hagnau bis Basel-Badischer Bahnhof. In der Gegenrichtung ab der Verzweigung Wiese bis Basel-Badischer Bahnhof. Dann hast du auch noch Stau auf der A3 Richtung Zürich ab St. Johann-Tunnel bis Horburg-Tunnel. Dort der rechte Fahrstreifen blockiert wegen einem defekten LKW. In der Region Zentralschweiz da haben wir 5 km Stau auf der A2 Richtung Gotthard ab Amsteig bis Göschenen. Brauchst du um die 50 Minuten länger. In der Gegenrichtung sind es 4 km, heisst 40 Minuten, die du verlierst. Dann verlierst du 15 Minuten auf der A2 Gotthard Richtung Luzern ab Altdorf bis an Seelisberg-Tunnel. Dort können sie mehrfach zu kurzfristigen Sperrungen vom Seelisberg-Tunnel kommen. Und dann hast du auch noch Stau auf der A4 Altdorf Richtung Brunnen, ab Altdorf bis an die Flühlerstrasse. Viel Geduld dir, eine gute und sichere Fahrt.
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0: Nachmittag von dem Donnerstag auf Energy. Es ist 4 Uhr.
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0: Einen wunderbaren heissen Donnerstag haben wir heute vor uns mit 35 bis 39 Grad. Das ist das, was wir messen in der ganzen Schweiz. Die Thuner Region umeinander sogar um die 40 Grad. Den ganzen Tag durch bleibt es trocken. Es gibt am Oben noch ein bisschen einen auffrischenden Wind, der dazukommt. Da sind wir nicht undankbar, oder? Hey, dann morgen am Freitag ist es auch zuerst recht sonnig. Am Nachmittag dann nimmt die Bewölkung aber zu. Könnte sein, dass es zum Teil ein bisschen regnen oder ein kräftiges Sommergewitter gibt. Bei 32 bis 35 Grad. Am Samstag dann ein Mix aus Sonne und Wolken. Durch den ganzen Tag durch kann es zum Teil ein bisschen regnen kommen. Vor allem am Oben könnte es entlang der Voralpen ein bisschen gewittern bei 30 bis 34 Grad.
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0: 1 Minute nach der 4 schicke liebe Grüße zu dir ins Auto und sage dir, wo du im Stau stehst. In der Region Zürich-Aargau haben wir Stau wegen einem Pannenfahrzeug auf der A1 Richtung St. Gallen, ab Dietikon bis an Gubristunnel. Der rechte Fahrstreifen ist gesperrt. Dann haben wir die A1 drauf Richtung Bern, ab Dietikon bis auf Wettingen und die A3 Richtung Chur, ab Reichenburg bis auf Bilten, brauchst du etwa 10 Minuten länger. Dann hast du auch Stau auf der A3 Richtung Basel, ab Burdorf Süd bis ans Limmataler Kreuz und bei der Westumfahrung Richtung Wiedeke, ab Braunau bis auf Wiedeke. In der Region Basel stehst du im Stau auf der A2 Richtung Basel. Ab dem Schweizer Hallentunnel bis Basel-Badischer Bahnhof verlierst du 15 Minuten. In der Gegenrichtung ab der Verzweigung Wiese bis Basel-Badischer Bahnhof. Dann hast du Stau auf der A2 Richtung Luzern. Ab dem Welchentunnel bis an der Raststätte tief vergraben. Dort wegen einem Brand der rechte Fahrstreifen gesperrt. Auch noch Stau hast du auf der A3 Richtung Zürich. Ab Basel-Kannenfeld bis zu der Verzweigung Wiese verlierst du 15 Minuten. In der Region Zentralschweiz haben wir 5 km Stau auf der A2 Richtung Gotthard auf dem Weg in Süden runter, ab Amsteg bis Göschenen, heisst für dich ein Verlust von 50 Minuten. In der Gegenrichtung sind 6 Kilometer, brauchst eine ganze Stunde länger. A2 Gotthard Richtung Luzern, ab Altdorf bis an Seelisberg-Tunnel, könnte zu mehrfach kurzfristigen Sperrungen vom Tunnel kommen und verlierst auch hier 15 Minuten. Dann hast du noch Stau auf der A4 Achsenstrasse Altdorf Richtung Brunnen, ab Altdorf bis Abzweigung Murschach. All noch unterwegs, schicke viel Geduld und Nerven, eine gute und sichere Fahrt.
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0: Wir haben den Donnerstag, 30. Juli, und heute ist der internationale Tag von der Freundschaft. Darum wollen wir wissen, oder? Was ist in einer Freundschaft mega wichtig?
3: Dass man einfach Spass zusammen haben kann und dass man auch ein bisschen spontan jemandem schreiben kann, hey, kannst du rauskommen und dann etwas zusammen machen und so.
0: So, ich würde sagen, du kannst deine Liebeserklärung machen an deinen besten Kollegen oder deine beste Kollegin jetzt hier via WhatsApp.
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0: Und dann feiern wir unsere besten Freunde heute ein bisschen ab. Schön bist du auf Energy, das freut mich. Ich bin Laura Kürbisch. Salut!
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1: Deinen Donnerstag mit uns von Energy. 30. Juli haben wir es. 20 ab 4. Wo wir über das Positive reden, was auf der Welt passiert.
2: We have breaking news tonight.
3: Das ganze Land hält den Atem an.
0: Vieles ist tragisch. Aber nicht alles. Good News.
1: Es ist doch schon ein Zeitchen her, dass die Weltmeisterschaft vorbei ist und wir müssen die Spanier noch mal kurz abfeiern, oder? Wo den Titel geholt haben. Nein, nicht nur die Spanier, wir müssen einen Spieler schnell hervorheben. Der Cucurella, habe ich es richtig ausgesprochen? Nick Schindler.
4: Richtig, der Marc Cucurella. Ja, er hat gefunden, er will jetzt nach der WM auch noch ein bisschen irgendwie etwas haben, daran erinnert und hat Wettschulden eingelöst, sozusagen.
1: Okay, jetzt nimmt es mich Wunder. Das tönt so, als ob es richtig etwas Heftiges ist.
4: Ja, er hat gesagt, wenn Spanien Weltmeister wird, tut er sich das Gesicht vom Trainer tätowieren lassen. Und jetzt, 2 Wochen später, hat er das tatsächlich gemacht. Also sein Trainer schaut jetzt ihm eigentlich immer über die Schulter, sozusagen.
1: Also hat der Trainer in dem Fall auch ultimativ festgegeben? Davon geht man aus, oder?
4: Hey, ich glaube, dass der Weltmeistertitel hat sie schon recht zusammengebunden, ja.
1: Okay, er fällt momentan allgemein ein bisschen auf, natürlich auch wegen seiner Haarpracht. Mhm. Und dort gibt es eine herzige Story dazu, oder?
4: Ja, er hat seine Haare, lässt er sich nicht schneiden, weil er hat einen Sohn daheim und der hat Autismus. Und dank seiner Haare erkennt er seinen Sohn quasi im Fernsehen immer wieder und darum will er sich die Haare eben nicht schneiden lassen. Recht sympathisch, finde ich.
1: Ja, er hat gesagt, er geht zu keinem Club, der sagt, du musst dir die Haare abschneiden. Dann geht er halt nicht, ist ihm egal. Das Geld auch egal.
4: Gut, dort, wo er jetzt ist, verdient er, glaube ich, genug. Also, ich glaube...
1: Hey, aber schön, dass andere Menschen eine Wette abschliessen und sie einlösen. Ich habe im Fall auch gewettet, dass wenn Holland Weltmeister geworden wäre, hätte ich mir ein Loi und das Holland-Wappen auch tätowiert. Aber es ist nichts daraus geworden, leider.
4: Schade war's.
1: Aber beim nächsten Mal können wir ja etwas wetten miteinander.
4: Das ist gut. Lassen wir uns etwas einfallen.

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1: René Miller und alle Farben. Body Talk.

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0: Felix Yen und Jasmine Thompson. Ain't nobody loves me better. Donnerstag, der 30. Juli, es ist 4:30.
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0: Wir haben bis zu 39 Grad heute an diesem Donnerstag. Das ist wirklich crazy. Es ist richtig ein heisser Sommertag. Bleibt der ganze Oben auch schön trocken. Gibt zum Teil noch ein bisschen einen auffrischenden Wind. Morgen am Freitag dann ein bisschen Copy-Paste. Es ist recht sonnig, aber im Verlauf am Nachmittag und oben könnte es sein, dass es lokal noch ein paar Regentropfen gibt oder zum Teil auch ein heftiges Sommergewitter mit Sturmböen, das bei 32 bis 35 Grad. Am Samstag dann ein Mix aus Sonne und Wolken. Durch den ganzen Tag durch kann es dann und dort auch ein bisschen regnen kommen. Auch ein Gewitter ist nicht ausgeschlossen. Temperaturen sind bei um die 30 Grad.
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0: 1 Minute über den 4:30 haben wir es. Und im Stau stehst in der Region Zürich-Aargau auf der A1 Richtung St. Gallen, ab Dietikon bis Agubristunnel. Dann haben wir ein Pannenfahrzeug auf der A1 Richtung Bern, ab Dietikon bis Wettingen. Der Standstreifen ist dort blockiert. 10 Minuten länger brauchst du auf der A3 Richtung Chur, ab Reichenburg bis auf Bilten. Dann hast du auch noch Stau auf der A3 Richtung Basel, ab Burdorf Süd bis ans Limmataler Kreuz. Und bei der Westumfahrung Richtung Wiedeken, ab Braunau bis auf Wiedeken. In der Region Basel haben wir Stau auf der A2 Richtung Basel, ab dem Schweizer Hallentunnel bis Basel-Badischer Bahnhof. Verlierst 15 Minuten. In der Gegenrichtung hast du auch Stau, musst ein bisschen mehr Zeit berechnen. Dann haben wir Stau wegen einem Brand auf der A2 Richtung Luzern, ab Diegde bis auf Eptingen. Und auch noch anstehen musst du auf der A3 Richtung Zürich, ab Basel-Kannenfeld bis zu der Verzweigung Wiese. Da brauchst du 15 Minuten sicher länger. In der Region Zentralschweiz hast du 6 Kilometer Stau auf der A2 Chiasso Richtung Gotthard, ab Quinto bis Airolo. Brauchst sicher eine ganze Stunde länger. In der Gegenrichtung sind es 5 Kilometer. Ab Amsteg bis Göschenen heisst für dich 50 Minuten, die du sicher verlierst. 15 Minuten mehr rechnen musst du auf der A2 Richtung Luzern, ab Altdorf bis Aselisberg-Tunnel. Und dann auch noch Stau hast auf der A14 Zug Richtung Luzern, ab Buri bis zu der Verzweigung Rotsee. Eine gute Fahrt.
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0: Wir sagen es leislich und schüch. Dafür oben, er ruft so langsam aber sicher. Dann läuten wir ein auf Energy mit Tiffany Harris. Vertigo.

mit Only Girl in the World. Das ist der Anstieg auf Energy. 20 vor 5 haben wir es. Und draussen zeigt sich der Sommer nochmal von seiner besten Seite. Er zeigt alles, was er kann, bei 35 bis 39 Grad. Vielleicht bist du gerade auf dem Heimweg, suchst ein bisschen Abkühlung oder nimmst dir einfach einen Moment mal kurz für dich, oder? Manchmal gibt es Gefühle, die sich genauso zäh haben wie die Hitze bei uns in der Schweiz. Man sagt sich manchmal auch, vielleicht gerade nach einer Trennung, eigentlich geht es mir schon wieder ganz gut. Aber trotzdem taucht da plötzlich immer wieder der Gedanke auf oder eine Erinnerung an einen besonderen Mensch, wo man schon lange hätte wollen hinter sich lassen. Genau um das geht es nämlich im nächsten Song. Er erinnert daran, dass Loslassen kein Schalter ist, wo man einfach so umlegen kann. Vielleicht kennst du das Gefühl, oder? Das fast geschafft, das manchmal schwerer wiegt als ein klares Ja oder Nein. Aber genau dort innen hat es aber auch ein bisschen Hoffnung. Weil fast bedeutet ja auch, du bist ein Stück ein bisschen weiter als gestern. Und der Interpret, der diesen Song singt, ist übrigens heute in der Schweiz und hat einen grossen Auftritt am Stars in Town in Schaffhausen. Es ist der Luis Capaldi mit «Almost».

0: Donnerstag mit Energy, der 30. Juli. Willkommen im Feierabend, es ist 5 Uhr.
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0: So, kühlt es langsam ab. 34 bis 38 Grad messen wir immer noch. An diesem Donnerstag, ja, wo es Perlenwetter ist, schön sommerlich, der ganze oben bleibt es trocken. Morgen am Freitag dann recht sonnig. Vor allem am Vormittag. Gegen späteren Nachmittag nimmt die Bewölkung zu. Dann kann es sein, dass es da und dort ein paar Regentropfen gibt. Zum Teil auch kräftige Gewitter bei 32 bis 35 Grad. Am Samstag dann ein Mix aus Sonne und Wolken. Den ganzen Tag durch kann es sein, dass es leicht ein bisschen regnen kann. Vor allem dann am Abend auch noch ein Gewitter möglich bei um die 30 Grad.
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0: 1 Minute nach der 5 haben wir es. Schicken liebe Grüße zu dir ins Auto, wo du Stau hast in der Region Zürich-Aargau auf der A1 Richtung St. Gallen ab Dietikon bis an Gubristunnel. Ein Pannenfahrzeug haben wir auf der A1 Richtung Bern ab Dietikon bis auf Wettingen. Stau gibt es auf der A3 Richtung Basel ab Burdorf Süd bis ans Limmataler Kreuz und auch bei der Westumfahrung Richtung Wiedecken ab Braunau bis auf Wiedecken. In der Region Bern-Mittelland hast du Stau auf der A2 Richtung Luzern ab Egerkingen bis auf Herkingen und auf der A8 Interlaken Richtung Spiez, ab Interlaken West bis auf Leissingen. Region Basel, da haben wir Stau auf der A2 Richtung Basel, ab dem Schweizer Hallentunnel bis Basel-Badischer Bahnhof verlierst du 15 Minuten. A2 Richtung Luzern, ab der Verzweigung Wiese bis Basel-Badischer Bahnhof, in der Gegenrichtung ab der Verzweigung Augst bis auf Aristorf und ab Diegde bis Eptingen, wo du Stau hast wegen einem Brand. Dann haben wir A3 drauf Richtung Zürich, ab Basel-Kannenfeld bis zu der Verzweigung Wiese, wo du 15 Minuten länger brauchst. Und in der Region Zentralschweiz, da stehst du beim Gotthard, auf der A2 Chiasso Richtung Gotthard, ab Quinto bis Airolo. 6 Kilometer Stau heisst für dich eine ganze Stunde geht es länger, in der Gegenrichtung 5 km ab Amsteg bis Göschenen 50 Minuten, wo du verlierst. A2 Gotthard Richtung Luzern, ab Altdorf bis an Seelisberg-Tunnel. Da musst du mit grösserem Zeitverlust rechnen. Der Seelisberg-Tunnel könnte immer mal wieder ein bisschen gesperrt werden. Dann hast du auch noch Stau auf der A14. Zug Richtung Luzern ab Gysikenrot bis zu der Verzweigung Rotsee verlierst sicher etwa 10 Minuten. Und auf der A4 Achsenstrasse Altdorf Richtung Brunnen, ab Altdorf bis auf Sisiken. Auch da musst du mehr Zeit berechnen. Viel, viel Geduld dir und ein gutes Ankommen an dein Ziel wünsche ich.
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0: Zum Start in deinem wohlverdienten Feierabend gibt es guten Sound, wo wir ready haben.
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0: Ein bisschen Hecht mit in ein paar Jahren.

0: Und auch der Mr. Ed Sheeran haben wir vorab mit Castle on the Hill.
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0: Starten tun wir aber gefühlvoll und langsam in den wohlverdienten Feierabend mit der Sienna Spyro, Die on this Hill. Ich bin Lara Kürbisch. Schönen Abend dir.

0: sind und dass sie schön spielen. Draussen spielen wir manchmal Empfangis, Versteckis. Wir gehen zusammen schaukeln.
1: Ja, wie herzig. Hey, aber auch bei den Erwachsenen, oder? Was ist wichtig in einer Freundschaft? Bei mir finde ich es mega wichtig, bei meinen Kollegen, dass wir irgendwie jetzt in dem Alter, wo wir sind, eigentlich praktisch alle Ü30, dass man wieso auch absagen kann, ohne sich schlecht zu fühlen. Dass man einfach ehrlich kann sagen, hey, los, ich habe mich so gefreut auf den Abend mit dir, aber ich mag einfach nicht. Irgendwie fühle ich mich schlapp. Und dass es dann wirklich kein Problem ist. Dass es wie selbstverständlich ist, dass man einfach kann sagen, hey, ja, easy, dann suchen wir ein anderes Datum. Aber wir wollen von dir wissen, von der Energy Community. Oder? Wir sind auf der Straße gefragt, die Leute, oder was ist wichtig in einer Freundschaft?
2: Ich würde sagen, Zusammenhalt und dass man einem vertrauen kann.
3: Ja, Ehrlichkeit und dass man sich einfach auf die Leute verlassen kann und dass man sich nicht täglich muss hören muss, sondern einfach dann, wenn man sich meldet, dass man da ist.
4: Kommunikation mit dem Gegenüber.
5: Ja, Loyalität. Und dass sie verheben auch. Also ich meine, das ist auch etwas, was man pflegen muss, oder?
1: Du darfst dich auch sehr gerne beteiligen. Du darfst mit uns darüber reden, was wichtig ist in einer Freundschaft und was vielleicht findest, ist ein absolutes No-Go.
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1: Energy grüßt an deinem Feierabend mit der Rosalind und Snap.

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0: Lucas Graham mit «7 Years». Der Song handelt vom Älterwerden, vom Lauf vom Leben und der Bedeutung von Familie und Freundschaften. Eine Minute über die halbe sechs haben wir. Schönen Feierabend.
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0: Ein richtig heißer Tag geht langsam aber sicher zu Ende. Dazu haben wir recht viel Wind. Aber der ist ein bisschen auffrischend. Das ist gut, weil die Temperaturen sind immer noch bei 32 bis 37 Grad. Crazy. Morgen am Freitag dann ist es auch recht sonnig. Am Nachmittag und Abend könnte es sein, dass es regnen zum Teil auch kräftig und gewittern. Mit Sturmböen, die es könnte geben bei 32 bis 35 Grad. Also morgen vielleicht daran denken, wenn du Balkonterrasse hast, alles rasch ein bisschen auf die Seite räumen, oder damit es nicht wegblasen. Dann am Samstag ein Mix aus Sonne und Wolken. Den ganzen Tag durch könnte es immer mal wieder ein bisschen regnen kommen. Am Nachmittag und oben könnte es auch mal ein Gewitter geben bei 30 Grad.
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0: 2 Minuten über der halben sechs haben wir es und aufpassen wegen Gegenständen auf der Fahrbahn. Du musst auf der A5 Solothurn Richtung Biel ab der Verzweigung Lauterbach bis Solothurn Ost. In der Region Zürich-Aargau hast du auf der A1 Richtung St. Gallen ab Dietikon bis an Gubristunnel. Ein Pannenfahrzeug haben wir auf der A1 Richtung Bern ab Wettingen bis Baden-West. Darum dort ein bisschen Zeit, die du mehr musst berechnen. Der Standstreifen ist blockiert. Stau gibt es auf der A3 Richtung Basel ab Burdorf Süd bis ans Limmataler Kreuz und bei der Westumfahrt Richtung Wiedeke, ab Braunau bis auf Wiedeke. In der Region Bern-Mittelland hast du Stau auf der A2 Richtung Luzern, ab Egerkingen bis auf Herkingen und auch auf der A8 Interlaken Richtung Spiez, ab Interlaken West bis Leissingen. Region Basel, da stehst du im Stau auf der A2 Richtung Basel, ab der Verzweigung Hagnau bis Basel-Badischer Bahnhof verlierst 15 Minuten. In der Gegenrichtung, ab der Verzweigung Wiese bis Basel-Badischer Bahnhof. Region Zentralschweiz, da hast du 5 Kilometer Stau auf der A2 Richtung Gotthard ab Amsteig bis Göschenen brauchst 50 Minuten länger. In der Gegenrichtung sind 6 Kilometer, heisst für dich eine ganze Stunde, die es länger dauert. A2 Gotthard Richtung Luzern ab Altdorf bis auf Seelisberg-Tunnel. Auch hier musst du mit grösserem Zeitverlust rechnen. Dann auch auf der A2 Richtung Basel ab Hergiswil bis Emmen-Süd verlierst 10 Minuten. Dann hat es einen Unfall gegeben, darum stau auf der A2 Basel Richtung Luzern ab Sursi bis auf Sempach. Dort ist der Überholstreifen blockiert. A4 Achsenstrasse Altdorf Richtung Brunnen, ab Altdorf bis auf Sisiken, auch hier musst du anstehen. Und auf der A14 Zug Richtung Luzern, ab Buri bis zu der Verzweigung Rotsee. In der Region Ostschweiz, A13 San Bernardino Richtung Chur, ab Rotenbrunnen bis Reichenau verlierst 15 Minuten. Ganz viel Geduld wünsche ich dir und ein gutes und sicheres Ankommen an dein Ziel.
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0: Jennifer Lopez und David Guetta gibt's für deine Feierabend mit Save Me Tonight. Schön bist du da auf Energy.

Paulo mit Breathing. Donnerstag, 17.40 Uhr. 20.06 Uhr. Für oben. Draussen liegen Temperaturen immer noch zwischen 32 und 37 Grad. Vielleicht bist du gerade auf dem Weg heim oder vielleicht startet dein Oben ja jetzt erst so richtig oder dein Tag. Nach so einem heißen Tag darf es ruhig auch ein bisschen leichter werden, oder? Ein Song, der nach Sommer, guter Laune und einer langen Nacht tönt. Es geht um den Moment, wenn dir jemand so richtig ins Auge fällt. Kennst du sicher, oder? So ein Blick, ein Lachen und nachher entscheidet sich alles auf der Tanzfläche. Weil manchmal sagt der gemeinsame Rhythmus eben mehr als 1000 Worte. Darum kannst du jetzt Radio aufdrehen, oder? Falls du im Auto innen hockst, Fenster runterlassen und einfach ein bisschen mitviben, oder? Für Sommerfeeling an deinem Feierabend. Bruno Mars mit I Just Might.

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0: Martine für Abig mit Kamerad und Energy. Hug yourself. Es ist 16.
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0: Wir haben einen richtig schönen Sommertag, der zu Ende geht. Heute am Donnerstag, wo wir immer noch 29 bis 33 Grad messen. Und das 1 Minute nach der 6. Morgen am Freitag dann ist es recht sonnig. Am Nachmittag nimmt aber die Bewölkung zu. Dann kann es sein, dass da und dort ein paar Regentropfen gibt. Und auch teils kräftige Gewitter sind möglich bei 32 bis 35 Grad. Am Samstag dann geht es ein Mix aus Sonne und Wolken. Den ganzen Tag durch kann es sein, dass da und dort ein paar Regentropfen gibt bei um die 30 Grad.
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0: 1 Minute nach 6 haben wir es. Schauen miteinander auf die Strasse, wo der Feierabendverkehr im Gang ist. Region Zürich-Aargau hast du auf der A1 Richtung St. Gallen ab Dietikon bis an Gubristunnel. Auch auf der A3 Richtung Basel ab Burdorf Nord bis ans Limmattaler Kreuz und bei der Westumfahrung Richtung Wiedeke ab Braunau bis auf Wiedeke. In der Region Bern-Mittelland hast du auf der A8 Brienz Richtung Spiez ab Wilderswil bis Einfahrt Derlingen. Region Basel stehst du im Stau auf der A2 Richtung Basel ab der Verzweigung Hagnau bis Basel-Badischer Bahnhof sowie in der Gegenrichtung ab der Verzweigung Wiese bis Basel-Badischer Bahnhof. In der Region Zentralschweiz haben wir 6 km Stau auf der A2 Richtung Gotthard ab Quinto bis Airolo. Brauchst du eine ganze Stunde länger. In der Gegenrichtung sind es 3 km, wo es eine halbe Stunde länger geht. Stau hast du auf der A2 in Gotthard Richtung Luzern ab Erstfeld bis Asilisberg-Tunnel. Dort brauchst du definitiv viel Geduld. Das auch auf der A2 Richtung Basel ab Hergiswil bis Süd. Da musst du sicher mit 10 Minuten mehr rechnen. Ein Stau wegen einem Unfall gibt es auf der A2 Basel Richtung Luzern ab Sursi bis auf Sempach. Du hast einen Zeitverlust von etwa 15 Minuten. Der Überholstreifen ist blockiert. Dann hast du noch Stau auf der A4 Achsenstrasse Altdorf Richtung Brunnen ab Altdorf bis auf Sisiken und auch noch auf der A8 Zarnen Richtung Hergiswil ab Alp nach Nord bis Alp nach Stadt. In der Region Ostschweiz musst du anstehen auf der A13 San Bernardino Richtung Chur ab Rotenbrunnen bis auf Reichenau verlierst du auch 15 Minuten. Viel Geduld dir und ein gutes Acho an dein Ziel wünsche ich.
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0: Der Donnerstag, der 30. Juli. Wir haben es 3 Minuten nach der 6. Normalerweise machen wir das nicht, aber heute ist ein besonderer Tag. Es gibt ganz kleine, junge Energy-Fans aus der Community. Und darum hat sich jemand bei uns gemeldet, der einen Wunsch rauslassen wollte.
3: Hallo Lara, Tata, Mama und Edgar wünschen dir alles Gute zu deinem 5. Geburtstag. Hab dich lieb.
0: Energy-Hörerin Lara wird heute 5 und ist ein grosser Fan. Alles, alles Gute zum Geburtstag, liebe Lara. Und alles Gute zum Geburtstag auch dir. Falls du heute hast, mach dir einen schönen Abend und schön bist du auf Energy. Merci.
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2: Herzlich willkommen im wohlverdienten Feierabend. Donnerstag, 30. Juli, ist der internationale Tag der Freundschaften. Darum gibt es jetzt einen Song für alle Freunde.
3: F steht für Freunde, die was unternehmen. U steht für uns, dich und mich. N steht für endlich haben wir mal Spaß.
4: Ganz friedliche Freundschaft.
2: Ja, vielleicht hast ja du wieder SpongeBob auch einen eigenen Freundschaftssong mit deinen Kollegen. Nein, Freunde sind doch einfach mega wichtig. Das ist doch die Familie, die du eben kannst selber aussuchen, oder? Die nicht einfach rum ist. Ah, das ist herrlich. Ich finde es wichtig bei Freundschaften, dass man ehrlich ist zueinander und sich ins Gesicht kann sagen, was einem nicht passt, was einem stört und so. Und dass man immer füreinander da ist, gegenseitig. Hey, was schätzt du an deinen Kollegen?
5: Es ist mega wichtig, um das Positive in den Menschen zu sehen und nicht sie aufs Negative zu limitieren. In Freundschaft ist das mega, mega mein Herzenspunkt, um den Menschen an seinen positiven Seiten wertschätzen. Und umso tiefer natürlich die Freundschaft ist, kann man auch zusammen über Herausforderungen reden. Und ich glaube, das ist mega wertvoll, um einfach in eine Freundschaft reinzugehen mit dem Flow und dann schauen, was anführt und jedem die Chance geben. Ich glaube, jeder hat die Chance verdient.
6: Ja, dass man Sachen miteinander unternehmen kann, wo man gemeinsam etwas Gutes erlebt. Sonst könnte man sie allein machen.
2: Ja, Nicole hat noch geschrieben, Energy-Hörerin, dass sie leider gerade keine Sprache machen kann, aber für sie sei Freundschaft ein gegenseitiges Geben und Nehmen auf gleichem Niveau und ganz stark Ehrlichkeit und Vertrauen. Ein No-Go ist, wenn immer nur eine Seite nimmt und nicht gibt. Und genau das ist Stichwort No-Go, oder? Die gibt es natürlich auch bei den Freundschaften. Hey, lass es mich wissen, was dein No-Go ist bei deinen Freundschaften.
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2: Ich muss gerade überlegen, No-Go bei Freundschaften. Ja, wenn man nicht ehrlich ist zueinander und wenn man natürlich hinter dem Rücken redet, das geht überhaupt gar nicht. Hey, das ist Energy. Schöner Feierabend.

0: Stromae mit Papa Ute. Das ist deine Donnerstag mit Energy. 2 Minuten über den 6:30 haben wir es und es ist der Tag der Freundschaften. Und der Team hat geschrieben, ich finde es ein No-Go, die Freundschaft hinter Beliebtheit zu stellen. Und ich bin irgendwie am Überlegen, wer macht denn so etwas? Also, warum ist Beliebtheit wichtiger als die Freundschaft? Ich check's nicht. Ich komme nicht raus, aber es gibt ein Wetterupdate.
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0: Das Wetter ist bei den einen beliebt, bei den anderen ein bisschen weniger. Es ist halt richtig heiß gewesen jetzt heute. Es kühlt langsam ein bisschen ab. Wir haben 28 bis 32 Grad, die wir noch messen. Dazu geht echt zum Teil noch recht ein kräftiger, auffrischender Wind. Herrlich, oder? Dann ist es doch nicht mehr ganz so heiß. Morgen am Freitag ist es zuerst noch sonnig. Am Nachmittag und Abend könnte es sein, dass es regnen, zum Teil kräftig gewittern. Also unbedingt die Sachen vom Balkon, von der Terrasse ein bisschen reinräumen. Es gibt nämlich auch Gefahr von Sturmböen in gewissen Regionen bei 32 bis 35 Grad. Am Samstag dann ein Mix, am Samstag ein Mix Sonne und Wolken. Den ganzen Tag durch könnte es auch mal regnen kommen. Ja, zwischendurch vielleicht ein bisschen. Das Gewitter ist auch nicht ganz ausgeschlossen bei 30 Grad.
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0: Wir haben 3 Minuten nach der 6:30. Ich sage dir, wo du im Stau stehst, in der Region Zürich-Aargau auf der A1 Richtung St. Gallen, ab dem Limmataler Kreuz bis an den Gubristunnel, auch auf der A3 Richtung Basel, ab Burdorf Nord bis ans Limmataler Kreuz. Dann bei der Westumfahrung Richtung Wiedike, ab Braunau bis auf Wiedike. In der Region Bern-Mittelland A8, Brienz Richtung Spiez, ab Wilderswil bis zu der Einfahrt Derlingen, auch dort der Stau. Dann auch in der Region Basel auf der A2 Richtung Basel, ab der Verzweigung genau bis Basel-Badischer Bahnhof. 15 Minuten, wo mehr musst rechnen. Am meisten Problem macht die Region Zentralschweiz. Da starten wir am Gotthard, A2 Richtung Gotthard, ab Quinto bis Airolo. 5 Kilometer Stau heisst 50 Minuten, wo das länger geht. In der Gegenrichtung haben wir ein Pannenfahrzeug im Gotthardtunnel, ab Amsteig bis Göschenö 3 Kilometer, etwa eine halbe Stunde, wo du musst warten. A2 Richtung Luzern, ab Erstfeld bis Aselisberg-Tunnel. Auch da stehst du im Stau, sowie auch auf der A4 Achsenstrasse Altdorf Richtung Brunnen, ab Altdorf bis auf Sisiken und auf der A4 Zürich Richtung Brunnen ab Küsnacht bis auf Art ein Pannenfahrzeug, darum der rechte Fahrstreifen gesperrt. In der Region Ostschweiz haben wir die A13 drauf, San Bernardino Richtung Chur, ab Rotenbrunnen bis Reichenau verlierst du etwa 15 Minuten. Viel Geduld dir und eine gute Fahrt.
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0: «To fall in love» von Olivia Dine. Ich bin Laura Kürbis.

0: Pitbull när you are for Jack und Nair mit Give Me Everything Energy. An deinem Feierabend. 18 Minuten noch, dann haben wir es 7. Der Donnerstag, der 30. Juli, wo der internationale Tag der Freundschaften ist. Und da wollen wir jetzt mal kurz über die No-Gos reden. Wir haben schon darüber geredet, was wichtig ist in der Freundschaft. Vertrauen, Ehrlichkeit, alles direkt geradeaus sagen und so. Pünktlichkeit, aber was ist ein No-Go? Die Kleinen wissen da sogar schon, was sie dazu sagen wollen.
1: Wenn jemand auch gemein ist.
0: Ja, gemein sein. Geht wie nicht?
2: Ich sage so, negativ hinter dem Rücken etwas reden ist immer ein bisschen kritisch. Lieber einfach etwas direkt sagen, wenn man ein Problem hat.
0: Also. Ja, das geht also auch gar nicht.
3: Für mich ist eben Unpünktlichkeit ein No-Go bei der heutigen Welt. Nein, einfach das hindurch. Ich finde, man sollte jedem können ins Gesicht sagen, was man denkt und dann nicht im Nachhinein noch nachtragisch sein.
4: Ja, das No-Go ist dann, wenn eine Freundschaft abbricht, wenn das Vertrauen fehlt.
0: Ja, und der Tim, er ist 13, er hat noch geschrieben, er ist gerade mit dem Auto unterwegs. Er hat gemeint, dass Freundschaft hinter Beliebtheit gestellt wird. Findet er, geht gar nicht. Ich musste noch kurz nachfragen, bin nicht daraus gekommen, was er meint. Es ist gewissen Leuten wichtiger, dass sie gut ankommen bei anderen und dann Freundschaft ist wie weniger wichtig. Also, das kann ich gar nicht verstehen, so etwas. Hey, aber wir wollen noch kurz schnell abschliessen, das Thema. Nebst all den No-Gos jetzt. Mit mal eine Danksagung an deine Kollegen, oder? Sag doch mal Merci an einen guten Kollegen von dir.
2: Ich bin sehr dankbar für meinen besten Kollegen, den Louis. Er ist immer da für mich. Wenn ich Geld brauche, er gibt mir einfach das Geld. Wenn wir irgendeinen Scheiß machen, wir machen irgendeinen Scheiß und er zieht es durch mit mir. Sehr geil.
0: Ja, einfach mal kurz Merci sagen für die Freundschaft, oder? Falls du es schon lange nicht mehr gemacht hast, vielleicht ist das dein friendly reminder da dazu. Holly Humberstone mit To Love Somebody.

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0: herzlich willkommen in der Schweiz, Mr. Louis Capaldi. Before you go, spielt heute Abend am Stars in Town in Schaffhausen. Schönen Feierabend, es ist 7.
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0: Immer noch 28 bis 31 Grad messen wir an dem Donnerstag oben. Morgen am Freitag dann ist es auch wie heute recht sonnig. Erst im Verlauf des Nachmittags nimmt die Bewölkung zu. Dann kann es da und dort auch ein paar Regentropfen geben. Zum Teil auch heftige Sommergewitter mit Sturmböen. 32 bis 35 Grad messen wir. Am Samstag gibt es einen Mix aus Sonne und Wolken. Den ganzen Tag durch können zwischendurch mal regnen kommen. Auch ein Gewitter ist nicht ganz ausgeschlossen, das bei um die 30 Grad.
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0: Eine Minute nach der 7 haben wir es. Schicken liebe Grüße zu dir ins Auto, wo du anstehen musst in der Region Zürich-Aargau auf der A1 Richtung St. Gallen, ab dem Limmataler Kreuz bis an Gubristunnel, dann auf der A3 Richtung Basel, ab Burdorf Nord bis ans Limmataler Kreuz, sowie bei der Westumfahrung Richtung Wiedecken, ab Braunau bis auf Wiedecken. In der Region Bern-Mittelland haben wir Stau auf der A8 Brienz Richtung Spiez, ab Wilderswil bis Einfahrt Därligen. Region Basel, da haben wir Stau auf der A2 Richtung Basel ab der Verzweigung Hagnau bis Basel-Badischer Bahnhof. Und wegen einem Unfall musst du anstehen auf der A2 Richtung Basel in der Höhe von Basel-Kleinhönigen. Bei der Ausfahrt die ist gesperrt. Region Zentralschweiz. 5 km Stau auf der A2 Richtung Gotthard ab Quinto bis Airolo. Brauchst 50 Minuten länger. Und in der Gegenrichtung haben wir 4 km Stau ab Amsteig bis Göschenen. Heisst 40 Minuten, die das für dich dauert. A2 Gotthard Richtung Basel ab Hergiswil bis Emmen-Süd. Auch dort brauchst du 10 Minuten länger. Und auf der A2 Richtung Luzern, ab Altdorf bis ans Seelisberg-Tunnel. Dann haben wir die A4 Achsenstrasse, Altdorf Richtung Brunnen, ab Altdorf bis auf Sisiken, musst mit einiges an mehr Zeit rechnen. Und auch auf der A4 Zürich Richtung Brunnen, ab Küsnacht bis auf Art hat es ein Pannenfahrzeug darum den rechten Fahrstreifen gesperrt. In der Region Ostschweiz, A13 San Bernardino Richtung Chur, ab Rotenbrunnen bis auf Reichenau verlierst du etwa 15 Minuten. Ich wünsche dir viel Geduld, eine gute und sichere Fahrt, vor allem aber einen schönen Donnerstagabend.
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